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1: Ich bin Hendrik Daum. Der mutmaßliche Attentäter vom Berliner Christopher Street Day ist tot. Wie die Polizei mitteilte, haben SEK-Beamte den 21-Jährigen in einer Kleingartenanlage im Berliner Stadtteil Spandau erschossen. Zuvor habe er die Polizisten mit einer Stichwaffe angegriffen. Abdul B. wurde schon länger als islamistischer Gefährder eingestuft. Bei dem Anschlag wurden eine Frau getötet und 29 weitere Menschen teils schwer verletzt. Bundeskanzler Merz baut sein Kabinett weiter um. Steffen Bilger soll neuer Verkehrsminister werden und damit Patrick Schnieder ablösen. Bilger ist bisher parlamentarischer Geschäftsführer der Unionsfraktion, gilt aber als versiert im Verkehrsbereich. Schnieder war gestern einem Rauswurf durch Merz zuvorgekommen. In einer Mitteilung kündigte er an, selbst um seine Entlassung zu bitten. Im Moment ziehen immer wieder Schauer durch, stellenweise gibt's auch Gewitter. Die Temperaturen, die gehen bis in der Früh noch runter auf 19 bis 14 Grad. Heute zum Wochenstart wird's insgesamt wechselhaft mit Schauern. Am Nachmittag, da kann aber auch mal ab und zu die Sonne rausschauen. Ab Dienstag wird's dann langsam richtig heiß. Am Donnerstag klettert das Thermometer sogar auf über 35 Grad.

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1: Ich bin Hendrik Daum. Der mutmaßliche Attentäter vom Berliner Christopher Street Day ist tot. Wie die Polizei mitteilte, haben SEK-Beamte den 21-Jährigen in einer Kleingartenanlage im Berliner Stadtteil Spandau erschossen. Zuvor habe er die Polizisten mit einer Stichwaffe angegriffen. Abdul B. wurde schon länger als islamistischer Gefährder eingestuft. Bei dem Anschlag wurden eine Frau getötet und 29 weitere Menschen teils schwer verletzt. Der CDU-Politiker Steffen Bilger soll neuer Bundesverkehrsminister werden. Bundeskanzler Merz will den bisherigen parlamentarischen Geschäftsführer der Unionsfraktion als Nachfolger von Patrick Schnieder vorschlagen. Schnieder hatte zuvor angekündigt, selbst um seine Entlassung zu bitten. Thomas Pleskin berichtet.
2: Schnieder erklärte, er wolle mit seinem Schritt die Konsequenzen aus den vergangenen Tagen ziehen und einen aus seiner Sicht unwürdigen Zustand beenden. Merz bedauerte nach Angaben seines Sprechers, dass der Wechsel wegen unvorhergesehener Umstände nicht wie geplant kommuniziert worden sei. Bilger gilt in der Union als ausgewiesener Verkehrsexperte. Er saß jahrelang im Verkehrsausschuss und war bereits Staatssekretär im Ministerium.
1: Endlich gute Nachrichten. Der 27-jährige Slowene Tadej Pogacar hat zum 5. Mal die Tour de France gewonnen. Die Schlussetappe hatte über den Pariser Hausberg Montmartre geführt und war wegen der schweren Waldbrände im Land verkürzt worden. Im Moment ziehen immer wieder Schauer durch, stellenweise gibt's auch Gewitter. Die Temperaturen, die gehen bis in der Früh noch runter auf 19 bis 14 Grad. Heute zum Wochenstart wird's insgesamt wechselhaft mit Schauern. Am Nachmittag, da kann aber auch mal ab und zu die Sonne rausschauen. Ab Dienstag wird's dann langsam richtig heiß. Am Donnerstag klettert das Thermometer sogar auf über 35 Grad.

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1: Ich bin Hendrik Daum. Der mutmaßliche Attentäter vom Berliner Christopher Street Day ist tot. Wie die Polizei mitteilte, haben SEK-Beamte den 21-Jährigen in einer Kleingartenanlage im Berliner Stadtteil Spandau erschossen. Zuvor habe er die Polizisten mit einer Stichwaffe angegriffen. Abdul B. wurde schon länger als islamistischer Gefährder eingestuft. Bei dem Anschlag wurden eine Frau getötet und 29 weitere Menschen teils schwer verletzt. Endlich gute Nachrichten für viele Pendler in Regensburg und Nürnberg. Die Zugstrecke zwischen beiden Städten ist ja seit über 3 Monaten komplett gesperrt. Ab heute soll aber zumindest die S-Bahn Linie 3 wieder im 1-Stunden-Takt fahren. Ein erster kleiner Schritt, der zweite große, soll am Freitagabend folgen. Da soll die Strecke, die zu den meistbefahrenen in ganz Bayern gehört, wieder vollständig freigegeben werden. Im Moment ziehen immer wieder Schauer durch, stellenweise gibt's auch Gewitter. Die Temperaturen, die gehen bis in der Früh noch runter auf 19 bis 14 Grad. Heute zum Wochenstart wird's insgesamt wechselhaft mit Schauern. Am Nachmittag, da kann aber auch mal ab und zu die Sonne rausschauen. Ab Dienstag wird's dann langsam richtig heiß. Am Donnerstag klettert das Thermometer sogar auf über 35 Grad.

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1: Ich bin Hendrik Daum. Der mutmaßliche Attentäter vom Berliner Christopher Street Day ist tot. Wie die Polizei mitteilte, haben SEK-Beamte den 21-Jährigen in einer Kleingartenanlage im Berliner Stadtteil Spandau erschossen. Zuvor habe er die Polizisten mit einer Stichwaffe angegriffen. Abdul B. wurde schon länger als islamistischer Gefährder eingestuft. Bei dem Anschlag wurden eine Frau getötet und 29 weitere Menschen teils schwer verletzt. Bundeskanzler Merz baut sein Kabinett weiter um. Steffen Bilger soll neuer Verkehrsminister werden und damit Patrick Schnieder ablösen. Bilger ist bisher parlamentarischer Geschäftsführer der Unionsfraktion, gilt aber als versiert im Verkehrsbereich. Schnieder war gestern einem Rauswurf durch Merz zuvorgekommen. In einer Mitteilung kündigte er an, selbst um seine Entlassung zu bitten. Die schweren Waldbrände in Frankreich und Spanien breiten sich immer weiter aus. Zehntausende weitere Menschen mussten in Sicherheit gebracht werden. In Frankreich nähert sich ein Feuer dem Ballungsraum Bordeaux. Über weiten Teilen der Stadt liegt Brandgeruch. Auch in Spanien sind die Waldbrände außer Kontrolle. Der Wind hat riesige Aschewolken in die Hauptstadt Madrid getragen. Beim letzten Formel-1-Rennen vor der Sommerpause hat Weltmeister Lando Norris im McLaren den großen Preis von Ungarn gewonnen. Zweiter wurde Red Bull-Pilot Max Verstappen. Dritter der aktuelle WM-Spitzenreiter Kimi Antonelli im Mercedes. Und der 27-jährige Slowene Tadej Pogacar hat zum 5. Mal die Tour de France gewonnen. Jetzt zum Start in die neue Woche. Bleibt's beim windigen Wolkenmix. Vereinzelt sind auch noch Schauer dabei. Im Lauf des Tages wird's aber von Nordwesten her freundlicher und der Wind lässt nach. Die Höchstwerte liegen heute bei 22 bis 27 Grad. Ab morgen wird's dann von Tag zu Tag wärmer. Am Donnerstag, da klettert das Thermometer sogar bis auf heiße 36 Grad. Ja.

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1: Ich bin Hendrik Daum. Der mutmaßliche Attentäter vom Berliner Christopher Street Day ist tot. Wie die Polizei mitteilte, haben SEK-Beamte den 21-Jährigen in einer Kleingartenanlage im Berliner Stadtteil Spandau erschossen. Zuvor habe er die Polizisten mit einer Stichwaffe angegriffen. Abdul B. wurde schon länger als islamistischer Gefährder eingestuft. Bei dem Anschlag wurden eine Frau getötet und 29 weitere Menschen teils schwer verletzt. Bundeskanzler Merz baut sein Kabinett weiter um. Steffen Bilger soll neuer Verkehrsminister werden und damit Patrick Schnieder ablösen. Bilger ist bisher parlamentarischer Geschäftsführer der Unionsfraktion, gilt aber als versiert im Verkehrsbereich. Schnieder war gestern einem Rauswurf durch Merz zuvorgekommen. In einer Mitteilung kündigte er an, selbst um seine Entlassung zu bitten. Jetzt zum Start in die neue Woche. Bleibt's beim windigen Wolkenmix. Vereinzelt sind auch noch Schauer dabei. Im Lauf des Tages wird's aber von Nordwesten her freundlicher und der Wind lässt nach. Die Höchstwerte liegen heute bei 22 bis 27 Grad. Ab morgen wird es dann von Tag zu Tag wärmer. Am Donnerstag, da klettert das Thermometer sogar bis auf heiße 36 Grad.

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1: Ich bin Hendrik Daum. Einen schönen guten Morgen. Der mutmaßliche Attentäter vom Berliner Christopher Street Day ist tot. Die Polizei teilte mit, der Mann sei in einer Kleingartenanlage im Berliner Bezirk Spandau mit einer Stichwaffe auf Einsatzkräfte zugelaufen und daraufhin erschossen worden. Die Behörden gehen bei dem Tatverdächtigen von einem islamistischen Motiv aus. Er war am späten Samstagabend am Rande der CSD-Parade mit einem Transporter in eine Menschenmenge gerast. Eine Frau wurde dabei getötet, 29 Menschen verletzt. Der CDU-Politiker Steffen Bilger soll neuer Bundesverkehrsminister werden. Bundeskanzler Merz will den bisherigen parlamentarischen Geschäftsführer der Unionsfraktion als Nachfolger von Patrick Schnieder vorschlagen. Schnieder hatte zuvor angekündigt, selbst um seine Entlassung zu bitten. Thomas Pleskin berichtet.
2: Schnieder erklärte, er wolle mit seinem Schritt die Konsequenzen aus den vergangenen Tagen ziehen und einen aus seiner Sicht unwürdigen Zustand beenden. Merz bedauerte nach Angaben seines Sprechers, dass der Wechsel wegen unvorhergesehener Umstände nicht wie geplant kommuniziert worden sei. Bilger gilt in der Union als ausgewiesener Verkehrsexperte. Er saß jahrelang im Verkehrsausschuss und war bereits Staatssekretär im Ministerium.
1: Bei zwei Schlauchbootunfällen auf der Isar sind am Wochenende 3 Menschen in Not geraten, blieben aber unverletzt. Die Boote hatten die Anweisung missachtet, das Isarwehr Großhesselohe in Pullach südlich von München zu umgehen. Zunächst gerieten eine Frau und ein Mann mit ihrem Schlauchboot in die Wasserwalze unterhalb des Wehrs. Mitfahrern gelang es, sie zu retten. Ein 22-Jähriger allerdings konnte an derselben Stelle nur mit Hilfe der Feuerwehr und Wasserwacht aus der Wasserwalze befreit werden. Der 27-jährige Slowene Tadej Pogacar hat zum 5. Mal die Tour de France gewonnen. Die Schlussetappe hatte über den Pariser Hausberg Montmartre geführt und war wegen der schweren Waldbrände im Land verkürzt worden. Jetzt zum Start in die neue Woche bleibt's beim windigen Wolkenmix. Vereinzelt sind auch noch Schauer dabei. Im Lauf des Tages wird's aber von Nordwesten her freundlicher und der Wind lässt nach. Die Höchstwerte liegen heute bei 22 bis 27 Grad. Ab morgen wird's dann von Tag zu Tag Wärme am Donnerstag. Da klettert das Thermometer sogar bis auf heiße 36 Grad.

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1: Ich bin Hendrik Daum. Einen schönen guten Morgen. Der mutmaßliche Attentäter vom Berliner Christopher Street Day ist tot. Die Polizei teilte mit, der Mann sei in einer Kleingartenanlage im Berliner Bezirk Spandau mit einer Stichwaffe auf Einsatzkräfte zugelaufen und daraufhin erschossen worden. Die Behörden gehen bei dem Tatverdächtigen von einem islamistischen Motiv aus.

Er war am späten Samstagabend am Rande der CSD-Parade mit einem Transporter in eine Menschenmenge gefahren. Eine Frau wurde getötet, 29 Menschen verletzt. Bei zwei Schlauchbootunfällen auf der Isar sind am Wochenende drei Menschen in Not geraten, blieben aber unverletzt. Die Boote hatten die Anweisung missachtet, das Isarwehr Großhesselohe in Pullach südlich von München zu umgehen. Zunächst gerieten eine Frau und ein Mann mit ihrem Schlauchboot in die Wasserwalze unterhalb des Wehrs. Mitfahrern gelang es, sie zu retten. Ein 22-Jähriger allerdings konnte an derselben Stelle nur mit Hilfe der Feuerwehr und Wasserwacht aus der Wasserwalze befreit werden. Jetzt zum Start in die neue Woche. Bleibt's beim windigen Wolkenmix. Vereinzelt sind auch noch Schauer dabei. Im Lauf des Tages wird's aber von Nordwesten her freundlicher und der Wind lässt nach. Die Höchstwerte liegen heute bei 22 bis 27 Grad. Ab morgen wird's dann von Tag zu Tag wärmer. Am Donnerstag, da klettert das Thermometer sogar bis auf heiße 36 Grad.

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1: Mit Florian Künzler, guten Morgen, und mit uns gibt's das Wichtigste aus dem Oberland immer zuerst. Die Gewalttat am Rande des Christopher Street Days in Berlin hat auch im Oberland für Bestürzung gesorgt. Der Penzberger Imam Benjamin Idris verurteilte die Tat aufs Schärfste. Die Tötung unschuldiger Menschen sei nach islamischer Lehre ein schweres Verbrechen und durch nichts zu rechtfertigen. Das menschliche Leben sei unantastbar, sagte er. Landtagsabgeordneter Florian Streibl aus Oberammergau erklärte, Hass und Gewalt dürften keinen Platz in der Gesellschaft haben. Deutschland müsse weiter für Freiheit, Vielfalt und Zusammenhalt einstehen. Zum Gedenken an die Verstorbene und die Verletzten ist morgen in Landsberg eine Mahnwache geplant. Der mutmaßliche Attentäter von Berlin ist tot. Nach Angaben der Polizei wurde er am Abend in einer Kleingartenkolonie in Berlin-Spandau erschossen, nachdem er mit einer Stichwaffe auf die Beamten zugerannt war. Der 21-Jährige war am Samstag am Rande des CSD mit einem Transporter in eine Menschengruppe gefahren. Eine Frau starb, 29 weitere Menschen wurden verletzt. Die Bundesregierung geht von einem islamistischen Anschlag aus. Der Blick auf die weiteren Themen am heutigen Montag. Die Hängepartie im Bundesverkehrsministerium ist beendet. Der CDU-Politiker Steffen Bilger soll das Ressort übernehmen. Ein Regierungssprecher sagte am Abend, Kanzler Merz werde Bilger als Nachfolger von Patrick Schnieder vorschlagen. Schnieder hatte gestern um seine Entlassung gebeten. Dass er seinen Stuhl räumen muss, war bereits bekannt. Bilger gilt durch seine früheren Stationen im Verkehrsministerium als Experte auf dem Gebiet. Im Südwesten Frankreichs kommt der große Waldbrand der Stadt Bordeaux gefährlich nahe. Das Feuer ist nur noch 15 Kilometer von der Stadt entfernt. Um die Menschen vor dem Rauch zu schützen, wurden 1,5 Millionen Masken geliefert. Auch in Spanien wüten heftige Waldbrände. Das Gebiet dort umfasst insgesamt 770 Quadratkilometer. Vor allem die Region Madrid und die Küstenstadt Valencia sind betroffen. Das war alles Wichtige aus der Heimat Bayern, Deutschland und der Welt um kurz nach 6.
2: Dankeschön, Flo. Und wir schauen weiter aufs Oberland-Wetter, das sich heute Morgen mal von einer recht windigen, aber ansonsten auch auf trockenen Seite präsentiert. In Mittenwald messen wir 14 Grad, in Raisting 20. Im Laufe des Tages wird es aber wärmer. Es geht rauf auf bis zu 26 Grad. Und das ist erst der Anfang einer sehr warmen Woche, denn der 3-Tage-Trend fürs Oberland zeigt uns, dass es ab morgen immer, immer wärmer wird. Die Sonne kommt immer stärker, immer intensiver raus und spätestens am Donnerstag erreichen wir dann sogar bis zu 35 Grad.
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2: 6:03, einen schönen guten Morgen auf die Straßen. Da schaut's bisher sehr gut aus, ihr kommt ohne Probleme ans Ziel. Die Bahn macht wiederum noch ein paar Probleme, denn im Raum Murnau wird weiterhin gearbeitet an einer Weichenerneuerung. Deswegen bitte damit rechnen, dass es da immer wieder mal zu Zugausfällen bzw. zum Schienenersatzverkehr kommen kann. Am besten einfach vor Fahrtantritt nochmal kurz informieren online auf bahn.de, wie es um eure jeweilige Verbindung gerade ausschaut. Die neuesten Blitzer bei uns im Oberland, gerade erst gemeldet vom Basti, Dankeschön dafür, in Andorf an der Alten Post, dann in Bad Kohlgrub in der Ortsdurchfahrt, Walchensee die Ortsdurchfahrt, Weilheim, wenn ihr Richtung Peißenberg unterwegs seid, Oberhausen ebenfalls die Ortsdurchfahrt, Garmisch-Partenkirchen, wenn ihr von Mittenwald herkommt und in Fischen am Rewe, auch da steht noch ein Blitzer-Anhänger. Sollte sich da irgendwas geändert haben, habt ihr noch was entdeckt? Dann sagt's uns, ruft an oder schickt eine Nachricht durch per WhatsApp oder auch gern über die bayerische Oberland-App. Dankeschön und euch eine gute und sichere Fahrt.
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2: So schaut's aus, Servus beieinander, freut mich sehr, dass ihr mit dabei seid, dass wir gemeinsam in diese neue Woche reinstarten und das gleich mit einer großartigen Geschichte hier aus der Heimat. Hilfsbereitschaft ist was wahnsinnig Wichtiges. Das sollte jeder von uns in sich tragen und es gibt ganz viele Menschen, die auch handeln, wenn es notwendig ist. Eine dieser sehr menschlichen Geschichten wollen wir mit euch gleich in Ruhe besprechen. Direkt nach Musik zum Reinkommen in diesen heutigen Montag von Santana und Aha, das ist Take on Me. Euch einen schönen guten Morgen hier bei uns in der Heimat.

0: Zusammen mit Santana und Rob Thomas geht's rein in diesen heutigen Montag. Hier ist Radio Oberland, ganz genau 13 Minuten nach 6 haben wir's jetzt. Und da haben wir heute eine echt herzergreifende, eine sehr menschliche Geschichte für euch. Es geht um die Rebecca aus Nürnberg. Sie war vor knapp 3 Wochen bei uns im Oberland unterwegs, am 6. Juli um genau zu sein, im Zug von Garmisch-Partenkirchen nach Murnau. Und gegen 17 Uhr, da bekam die Rebecca auf einmal einen epileptischen Anfall.
1: Also ich bin Epileptikerin schon seit 28 Jahren und habe gemerkt, dass es mir irgendwie nicht gut geht. Ich hatte erst so ein bisschen so einen Schmerz in der Brust und habe eigentlich gar nicht damit gerechnet, dass ich jetzt da einen Anfall bekomme. Aber mir ging es halt einfach schlecht und ich wollte schon fast aussteigen, es war kurz vor Murnau. Und weil es mir aber so schlecht ging, habe ich mich gleich nochmal hingesetzt und aufgewacht bin ich dann am Boden in stabiler Seitenlage. Dann war es schon alles rum.
0: Das ist eine richtig heftige Geschichte, denn der Körper, der verkrampft sich komplett. Die Betroffenen bekommen davon aber gar nichts mit. Genau deswegen brauchen sie natürlich Hilfe von anderen Menschen, die um sie rum sind. Und das ist der Grund, warum ich euch diese Geschichte heute überhaupt erzähle. Denn die Rebecca, die bekam Hilfe von einer Krankenschwester und einem Soldaten, die mit ihr im Zug saßen.
1: Der Soldat hat immer wieder meinen Kopf gestreichelt, mich beruhigt. Ich habe ihn dann sogar so festgehalten. Ich wollte ihn gar nicht loslassen, weil irgendwie das hat mir so eine gewisse Sicherheit, so eine Ruhe gegeben. Ich habe seinen Kopf nicht gesehen, sein Gesicht nicht, nur ein Stück von seinem Arm. Aber daran habe ich mich festgehalten.
0: Und jetzt seid ihr gefragt. Wir suchen die Krankenschwester und den Soldaten, die der Rebecca so gut geholfen haben. Sie kennt die beiden nämlich nicht, vermutet sie aber in Murnau und in Mittenwald und möchte einfach gerne Danke sagen. Also, seid ihr vielleicht die beiden? Oder wart ihr im Zug mit dabei, habt es gesehen und kennt die beiden Helfer vielleicht? Dann meldet euch gerne bei uns, wir stellen dann sehr gerne den Kontakt zur Rebecca her. Hier ist Radio Oberland an diesem Montag. Euch einen schönen guten Morgen jetzt um 6:15.

0: So klingt der Start in euren Montagmorgen mit uns von Radio Oberland. 6.23 Uhr haben wir Servus benannt. Ich hoffe jetzt einfach mal, dass ihr wirklich ein sehr schönes Wochenende bei uns in der Heimat hattet. Einige von euch durften wir zum Kaltenberger Ritterturnier schicken. Da kamen auch ganz tolle Bilder zurück vom Simon und der Anita zum Beispiel. Dankeschön dafür. Andere waren bestimmt auch im Raum Tutzing unterwegs, denn auch da fand endlich mal wieder ein richtig schönes Großereignis statt. Alles, was ihr dazu wissen müsst und wie es da genau vor Ort aussah, das besprechen wir gleich bei uns in den Oberland-Nachrichten um 6.30 Uhr.
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2: Um 6.30 Uhr mit Florian Künzler. Guten Morgen. Die Gewalttat beim Christopher Street Day in Berlin hat auch im Oberland Bestürzung ausgelöst. Der Penzberger Imam Benjamin Idris verurteilte die Tat scharf. Die Tötung unschuldiger Menschen sei durch nichts zu rechtfertigen, erklärte er. Auch der bayerische Freie Wähler-Fraktionschef Florian Streibel aus Oberammergau sprach sich klar gegen Hass und Gewalt aus. Die queere Gemeinschaft in Landsberg zeigt sich tief erschüttert und plant für morgen um 18 Uhr eine Mahnwache am Hauptplatz. Bei der Tat in Berlin wurde eine Frau getötet, mehrere Menschen wurden verletzt. Mit einem großen Umzug durch Tutzing hat die legendäre Fischerhochzeit am Starnberger See gestern ihren Höhepunkt erreicht. Tausende Menschen erinnerten dabei an eine besondere Hochzeit aus dem Jahr 1812. Damals soll ein Tutzinger Fischersohn

0: die Tochter eines Fischermeisters vom anderen Seeufer geheiratet haben. Die Hochzeit wird unter anderem von Einwohnern nachgespielt. Wie anno dazumal wurde die Braut über den See gerudert und am Tutzinger Dampfersteg empfangen. Dazu gab es einen Gottesdienst und Böllerschüsse. Zuletzt war das historische Schauspiel vor 9 Jahren aufgeführt worden. Nach nur wenigen Tagen beschmiert. Unbekannte haben am Wochenende in Penzberg ein Hinweisschild zum muslimischen Freitagsgebet besprüht. Bayerns Innenminister Herrmann bezeichnete den Vorfall als inakzeptabel. Religionsfreiheit gehöre zu Bayern und sei Ausdruck des demokratischen Selbstverständnisses des Landes, sagte er. Der Imam der islamischen Gemeinde Penzberg sprach von einem Angriff auf unser Miteinander. Das Schild steht seit vergangener Woche am Ortseingang und wurde inzwischen gereinigt. Die Polizei sucht Zeugen. Von der Bergkulisse in Bad Kohlgrub zurück in die Großstadt. Die Frauen des VfB Stuttgart haben gestern ihr 7-tägiges Trainingslager im Ammertal beendet. Zum Abschluss gewann das Team am Wochenende ein Testspiel gegen den FC St. Gallen mit 3:1. Wer wieder Spitzenfußball vor der Haustür sehen will, muss nicht lange warten. Anfang August werden die Männer des Bundesligisten TSG Hoffenheim zu ihrem Trainingslager in Seefeld in Tirol erwartet. Das waren die Oberland-Nachrichten. 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
1: Wahnsinn, was da bei uns alles los ist. Danke dir, Flo, für den Überblick jetzt um ganz genau 6.33 Uhr. Wenn wir weiterschauen aufs Oberland-Wetter. Die aktuellen Temperaturen in Ettal bei 16 Grad, in Herrsching messen wir jetzt schon 20 und es wird im Laufe des Tages nochmal wärmer, bis zu 26 Grad sind drin. Jetzt am Morgen kann es vereinzelt nochmal ganz, ganz kurz nass werden, später wird es aber immer freundlicher und das ist im Prinzip auch schon der Trend, der uns in dieser Woche begleiten wird. Der 3-Tage-Trend fürs Oberland zeigt uns nämlich, dass es im Laufe der Woche immer, immer wärmer, immer sonniger wird. Die Temperaturen klettern weiter, am Mittwoch und am Donnerstag sogar auf bis zu 35 Grad. Ja, es ist die nächste Hitzewelle, die uns zumindest so bis zum Freitag begleiten wird.
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1: 3 Minuten nach 6:30, Servus auf die Straßen. Da schaut's gut aus, ihr kommt ohne Probleme ans Ziel. Die neuesten Blitzer weiterhin in Andorf bei der Alten Post, dann in Bad Kohlgrub in der Ortsdurchfahrt, Weilheim, wenn ihr Richtung Peißenberg unterwegs seid, die Ortsdurchfahrten von Walchensee und Oberhausen blitzgefährlich und Garmisch-Partenkirchen, wenn ihr von Mittenwald herkommt. War das nicht alles? Habt ihr noch was entdeckt? Dann sagt es uns, ruft an oder schickt eine Nachricht durch. Das geht ganz einfach per WhatsApp oder auch jederzeit über die Bayerische Oberland-App. Dankeschön und euch eine gute und sichere Fahrt.
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1: So ist es, einen schönen guten Morgen heute an diesem Montag. Es geht für uns gleich gemeinsam auf die Piste. Und das zum absoluten Schnäppchenpreis. Jetzt wird der ein oder andere sagen, wie soll das denn bitte funktionieren? Bei Temperaturen von bis zu 35 Grad in dieser Woche? Ja, das kann ich euch gleich erklären. Und zwar in aller Ruhe. Nachdem wir mit großartiger Musik in den heutigen Tag starten. Gleich von Roxette. Und das hier ist ein Exportschlager aus Österreich. Falco und der Kommissar. Ganz genau 5 Minuten nach 6:30. Guten Morgen.

0: Habt ihr schon mal Ski im Frühling oder eine Badehose im Dezember gekauft? Klingt erstmal komisch, kann aber richtig Geld sparen. Guten Morgen an diesem Montag, hier ist Radio Oberland, 6.42 Uhr ammers. Denn wer antizyklisch kauft, der erwischt oft die besten Schnäppchen. Warum das so ist, das hat mein Kollege Patrick Hoffmann mal genauer unter die Lupe genommen.
1: Der Trick ist eigentlich ganz einfach. Kaufen, wenn's gerade einfach keiner braucht. Also Winterjacke im Frühling oder die Badehose im Herbst. Dann gibt's oft die größten Rabatte, weil Händler Platz für ihre neue Saisonware schaffen müssen. Mhm. Online ist die Auswahl natürlich riesig, aber auch im Fachhandel lohnt sich Nachfragen. Bei Restbeständen geht preislich oft noch was.
0: Na okay, Patrick, dann verstehe ich das also richtig, dass es beim nächsten Weihnachtsbaum einfach mal so ein paar Badesachen drunter gibt, oder? Das ist doch auf jeden Fall eine sehr schöne Idee und damit können wir richtig Geld sparen. Gerade heute an diesem Montag ein sehr wichtiges Thema, denn heute ist der offizielle Beginn des Sommerschlussverkaufs. Auch darüber werden wir heute natürlich noch in aller Ruhe sprechen. Jetzt aber erstmal einen schönen guten Morgen und einen schönen Start rein in diesen 27. Juli. 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

6.47 Uhr, hier ist Radio Oberland an diesem Montag zusammen mit Disturbed und The Sound of Silence geht's rein in diese neue Woche. Und natürlich auch mit einem Blick auf die Straßen. Da schaut's weiterhin sehr gut aus. Soweit alles ruhig und die neuesten Blitzer, die stehen weiterhin in Andorf, an der Alten Post, Bad Kohlgrub in der Ortsdurchfahrt oder auch in Weilheim, wenn ihr Richtung Peißenberg unterwegs seid. Habt ihr noch was gesehen? Dann sagt's uns gerne. Ruft an oder schickt eine Nachricht durch direkt zu mir ins Studio und kommt weiterhin gut rein in diesen 27. Juli-Morgen. Jetzt mit Musik von Genesis.

0: Guten Morgen an diesem Montag, hier ist Radio Oberland, 10 Minuten vor 7 haben wir es inzwischen. Nach der Gewalttat am Rande des Christopher Street Days in Berlin ist bei vielen die Verunsicherung groß. Können ähnliche Veranstaltungen, bei uns im Oberland auch, jetzt bedenkenlos stattfinden? In Wolfratshausen, da ist die Entscheidung gefallen. Wie es hier mit dem CSD weitergeht und was heute Morgen sonst noch alles wichtig ist, besprechen wir gleich mit euch in den Radio Oberland Nachrichten um 7.
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3: Mit Florian Künstler. Guten Morgen und mit uns gibt's das Wichtigste aus dem Oberland immer zuerst. Jetzt erst recht. Die Organisatoren des Christopher Street Days in Wolfratshausen lassen sich von der Gewalttat am Wochenende in Berlin nicht entmutigen. Die Parade soll wie geplant am kommenden Samstag stattfinden. Wer glaube, Angst oder Gewalt könnten sie zum Schweigen bringen, habe sich geirrt, schreiben die Veranstalter in den sozialen Medien. Auf Hass gebe es nur eine Antwort: Zusammenhalt. Auch Bundeskanzler Friedrich Merz ruft die Teilnehmer von CSD-Veranstaltungen dazu auf, sich nicht einschüchtern zu lassen.
4: Und ich möchte den Teilnehmerinnen und Teilnehmern des Christopher Street Days hier in Berlin, aber auch in ganz Deutschland zurufen: Lassen wir uns nicht einschüchtern.
3: Der mutmaßliche Attentäter von Berlin ist am Abend von der Polizei erschossen worden. Bayerns Innenminister Joachim Herrmann will nun die Sicherheitskonzepte für die anstehenden CSD-Paraden im Freistaat erneut überprüfen lassen. Der Blick auf die weiteren Themen am heutigen Montag. Der Waldbrand in der Region Bordeaux ist weiter außer Kontrolle. Die Flammen sind nur noch 15 Kilometer von der Stadt entfernt. Eine Evakuierung ist dem Bürgermeister zufolge im Moment aber nicht geplant. Rund um Bordeaux wurden bereits mehr als 200.000 Menschen in Sicherheit gebracht. Und der Slowene Tadej Pogacar hat zum 5. Mal die Tour de France gewonnen. Das haben vor ihm nur 4 andere Radrennfahrer geschafft. Für die deutschen Teilnehmer war die diesjährige Tour die 5. hintereinander ohne einen Etappensieg. Das war alles Wichtige aus der Heimat Bayern, Deutschland und der Welt um kurz nach 7.
5: Dann eben im nächsten Jahr wieder. Danke dir, Flo, für den Überblick jetzt um 7. Wenn wir weiterschauen aufs Oberlandwetter. In Altenstadt zum Beispiel, da messen wir gerade 18 Grad, Wolfratshausen 19. Im Laufe des Tages wird es aber nochmal wärmer, da geht's rauf auf bis zu 26 Grad. Im Moment kann es stellenweise noch ein bisschen windig, vereinzelt sogar kurz nochmal nass sein, aber später wird es dann immer freundlicher und das ist dann auch der Trend für die nächsten Tage bei uns im Oberland. Denn von morgen bis zum Donnerstag wird es immer wärmer, die Sonne kommt immer öfter, immer kräftiger raus und die Temperaturen, die klettern weiter auf bis zu 35 Grad. Da ist auf jeden Fall wieder viel trinken und gut eincremen angesagt.
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5: 7:02, einen schönen guten Morgen auf die Straßen. Da schaut's weiterhin sehr gut aus. Ihr kommt ohne Probleme ans Ziel. Probleme macht hingegen noch vereinzelt die Bahn. Und zwar im Raum Murnau. Da wird eine Weiche erneuert. Deswegen kommt sie immer noch zu Problemen bzw. zu Zugausfällen und zum Schienenersatzverkehr. Wenn ihr da unterwegs wärt, bitte ganz dringend nochmal online nachschauen auf bahn.de, wie es um eure jeweilige Verbindung aktuell steht. Die aktuellsten Blitzer in Andorf wird an der alten Post fotografiert, in Bad Kohlgrub in der Ortsdurchfahrt, Weilheim Richtung Peißenberg, Oberhausen und Walchensee die Ortsdurchfahrten und Garmisch-Partenkirchen, wenn ihr von Mittenwald herkommt. Sollte sich da was geändert haben, habt ihr noch was entdeckt? Dann sagt's uns, ruft an oder schickt eine Nachricht durch per WhatsApp oder auch ganz einfach jederzeit per Bayerischer Oberland-App. Dankeschön und euch eine gute und sichere Fahrt. Kommt gut rein in den heutigen Montag.
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5: Es gibt so viele Dinge, die das Oberland ausmacht. Zum Beispiel Hilfsbereitschaft, Menschlichkeit, das ist eine ganz, ganz wichtige, eine tragende Säule unserer Heimat. Und genau deswegen wollen wir heute an diesem Montag über genau so eine Geschichte sprechen. Es geht um die Rebecca, die genau das erfahren hat. Alles, was ihr dazu wissen müsst und wie ihr dabei helfen könnt, gemeinsam Danke zu sagen. Klären wir gleich nach Musik von Soul Asylum und Rockwell. Das ist Somebody's Watching Me für euren Start rein in diese neue Woche. Ganz genau 4 Minuten nach 7.

0: zusammen mit Soul Asylum. Und Runaway Train geht's rein in euren Montag. Hier ist Radio Oberland. Ganz genau 7:12 haben wir's jetzt. Und zum Start in diese neue Woche wollen wir eine wirklich herzergreifende Geschichte mit euch teilen. Die Rebecca aus Nürnberg ist nämlich am 6. Juli, also vor ziemlich genau 3 Wochen, im Zug von Garmisch-Partenkirchen nach Murnau unterwegs gewesen. Soweit ja erstmal so gut. Aber das Problem ist, sie ist Epileptikerin und hat in diesem Zug gegen 17 Uhr einen Anfall bekommen.
1: Den Anfall selber bekomme ich nicht mit. Da bin ich weg. Aber es ist halt so, dass man während dem Anfall direkt sich ganz stark verkrampft. Also der Körper läuft auf Hochtouren, deswegen ist man auch danach total erschöpft. Die Notfallärzte, die dann gekommen sind, die haben mich gefragt, ob ich allein aufstehen kann. Das konnte ich nicht. Ich konnte nicht mal reden. Also das schlaucht dermaßen. Ich habe immer das Gefühl, das ist wie ein Marathonlauf.
0: Das ist einfach eine richtig krasse Erfahrung. Umso schöner, dass es eben Menschen gibt, die das mitbekommen, die das verstehen und dann auch helfen. Das war nämlich bei der Rebecca so. Ein Soldat und eine Krankenschwester haben quasi die Erstversorgung übernommen, sich um die Rebecca gekümmert, sie beruhigt, in die stabile Seitenlage gebracht und mit einer Rettungsdecke warm gehalten. Und dafür möchte sie jetzt einfach Danke sagen.
1: Weil ich eben in Nürnberg wohne und die beiden, keine Ahnung, vielleicht um Murnau herum, ist das ein bisschen schwierig, aber ich würde denen dann vielleicht gerne einen Brief schreiben oder so, wenn der Kontakt zustande kommt.
0: So, und jetzt seid ihr gefragt. Wir suchen diese Krankenschwester und den Soldaten, die der Rebecca so gut geholfen haben. Sie kennt die zwei nicht, vermutet sie eben im Raum Murnau, Mittenwald. Wenn ihr die beiden also seid oder ihr sie vielleicht kennt, dann meldet euch ganz einfach bei uns bei Radio Oberland. Die Rebecca aus Nürnberg ist einfach unglaublich dankbar und will einfach nur Danke sagen. Und dabei werden wir helfen, da bin ich mir ganz, ganz sicher. Euch weiterhin einen schönen, einen möglichst entspannten Start rein in diese neue Woche. Ganz genau 7:14. Aha!

Zusammen mit Nickelback starten wir in diese neue Woche hier bei uns bei Radio Oberland. Ganz genau 7.17 Uhr haben wir es jetzt. Auf den Straßen schaut es weiterhin sehr gut aus. Ihr kommt ohne Probleme durch, aber es gibt weiterhin einige Blitzer, zum Beispiel Garmisch-Partenkirchen. Wenn ihr von Mittenwald herkommt oder auch in Oberhausen in der Ortsdurchfahrt, Walchensee der Ortsdurchfahrt oder auch in Weilheim, wenn ihr Richtung Peißenberg unterwegs seid. Hat sich da was geändert? Habt ihr noch was entdeckt? Sagt's uns gerne, wir geben es dann weiter und begleiten euch weiterhin rein in diese neue Woche.

0: 7.21 Uhr, hier ist Radio Oberland an diesem Montagmorgen. Einen schönen Start rein in diesen neuen Tag. Wenn wir gemeinsam jetzt zurückblicken aufs Wochenende, denn das Wetter im Oberland hat natürlich viele von uns wieder raus in die Natur gezogen. Soweit auch alles verständlich. Leider ist es aber genau da auch wieder zu einigen gefährlichen Situationen gekommen. Gleich mehrfach mussten die Bergwacht und die Wasserwacht ausrücken. Alles Wichtige zu den Rettungseinsätzen und Tipps der Einsatzkräfte gibt's gleich bei uns in den Oberland-Nachrichten um 7:30.
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2: Um 7.30 Uhr mit Florian Künzler. Guten Morgen. Nach dem Anschlag auf den Berliner CSD will Bayerns Innenminister Herrmann die Sicherheitskonzepte für bevorstehende Veranstaltungen im Freistaat prüfen lassen. Man werde die bereits hohen Sicherheitsmaßnahmen bei Bedarf weiter verstärken, sagte der CSU-Politiker. Am kommenden Samstag ist eine CSD-Parade in Wolfratshausen geplant. Die Organisatoren zeigen sich nach der Gewalttat in Berlin kämpferisch. In den sozialen Medien schreiben sie, auf Hass gebe es nur eine Antwort, Zusammenhalt. Wer glaube, Angst oder Gewalt könnten sie zum Schweigen bringen, habe sich geirrt. Sich im Schlauchboot die Isar hinuntertreiben zu lassen, ist auch im Oberland eine beliebte Sommerbeschäftigung. Das kann jedoch schnell gefährlich werden, wie zwei Fälle südlich von München zeigen. Am Wochenende gerieten bei Großhesselohe gleich zwei Schlauchboote in eine Wasserwalze. Laut Polizei hatten die Fahrer jeweils die falsche Route gewählt. Verletzt wurde niemand, alle Wassersportler konnten gerettet werden. Mit Blick auf die kommenden heißen Tage erinnert die Polizei an die Regeln auf der Isar. Es gilt eine Alkoholgrenze von 0,5 Promille. Außerdem dürfen Boote nicht zusammengebunden werden. Glasflaschen und Musikboxen sind an Bord verboten. Die Bergretter im Oberland waren am Wochenende gleich mehrfach gefordert. Die Bergwacht Mittenwald musste unter anderem Bergsteiger auf dem Karwendelsteig und am Mittenwalder Höhenweg retten. Auch ein Hubschrauber war im Einsatz. Ein tragisches Ende nahm eine Bergtour bei unseren Nachbarn in Tirol. Ein 69-jähriger Wanderer verunglückte beim Abstieg von der Hochsroute im Bezirk Reute. Er stürzte 80 bis 100 Meter in eine Felsrinne ab. Alle Rettungsversuche blieben erfolglos. Wer in dieser Woche im Oberland wandern geht, könnte hunderten Soldaten begegnen. Die Mittenwalder Gebirgsjäger sind auf einem dreitägigen Bergmarsch unterwegs. Die Route führt unter anderem durch die Landkreise Bad Tölz-Wolfratshausen und Garmisch-Partenkirchen. Nachts bivakieren die Soldaten im Gelände zwischen Kreuth und Fall. Die Liegewiese am südlichen Arm des Silbensteinsees bleibt deshalb bis Donnerstag gesperrt. Während der Übung ist auch ein Rettungshubschrauber im Einsatz. Das waren die Oberland-Nachrichten. 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
3: Danke dir, Flo. Wir schauen weiter von den Nachrichten hin zum Oberlandwetter, das sich heute zunächst mal noch von der vergleichsweise windigen Seite zeigt, aber im Laufe des Tages wird's immer freundlicher, sonniger und wärmer. Die Temperaturen klettern von Krün 16 Grad und Uffing 20 Grad im Laufe des Tages auf bis zu 26 Grad. Und der 3-Tage-Trend fürs Oberland, was hat der zu bieten? Na, viel Sonnenschein. Denn es wartet im Prinzip die nächste Hitzewelle auf uns. Die wird voraussichtlich bis zum Freitag dauern. Dementsprechend wird es von Tag zu Tag wieder wärmer.

0: Am Mittwoch und am Donnerstag sind bis zu 35 Grad drin.
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0: 8:02. Einen schönen guten Morgen auf die Straßen. Da schaut's weiterhin gut aus. Ihr kommt ohne Probleme ans Ziel. Fahrt weiterhin vorsichtig und kommt gut rein in den neuen Tag. Das natürlich auch mit Blick auf die neuesten Blitzer. Andorf an der Alten Post, in Bad Kohlgrub in der Ortsdurchfahrt, genauso auch die Ortsdurchfahrten Walchensee und Oberhausen. Dann in Weilheim, wenn ihr Richtung Peißenberg unterwegs seid, und Garmisch-Partenkirchen hier aus Richtung Mittenwald kommend. Hat sich da was geändert? Habt ihr noch was entdeckt? Dann sagt's uns gerne jederzeit per Anruf direkt bei mir im Studio oder schickt eine Nachricht durch. Geht ganz einfach per WhatsApp oder auch jederzeit über die Bayerische Oberland-App. Ganz egal, wie ihr es macht, ich sag vielen Dank und wünsche euch eine gute und sichere Fahrt.
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0: Liebe Schülerinnen, liebe Schüler, liebe Eltern, wir sind mittendrin in der letzten Woche des Schuljahres 2025/26. Heißt auch am Freitag, also mit Blick Richtung Wochenende, ist wieder einiges los bei uns in der Heimat. Es wird gefeiert, aber auch der Blick Richtung Zukunft geworfen. Alles, was ihr zu dieser spannenden Kombination wissen müsst, erfahrt ihr gleich nach den Cornels und Cock Robin. Ganz genau 3:08.

0: 20 Minuten vor 8. Hier ist Radio Oberland an diesem Montag, diesem 27. Juli. Euch allen einen schönen guten Morgen, wenn wir gemeinsam jetzt vorausblicken auf das Ende dieser Woche. Denn am Freitag, da geht's ab in Peißenberg. Es ist Zeit fürs Hammer Sound Festival 2026. Das ist ein sehr cooles Konzept für den letzten Schultag, denn wir verbinden einfach Musik und Festival-Flair. Und das auch noch mit wichtigen Jobinfos. Ihr könnt feiern und wenn ihr wollt, auch gleich mal schauen, wie es nach der Schule denn weitergehen könnte. Und deswegen stellen wir euch in dieser Woche jeden Tag mal ein paar Unternehmen vor, Branchen, einfach alles, was es bei uns im Oberland so geben könnte. Vielleicht was mit Menschen im Team von Roxana Sedelmeier von der Ökumenischen Sozialstation Oberland.
1: Wir als Ökumenische Sozialstation sind einer der größten ambulanten Pflegedienste hier. Neben der ambulanten Pflege bieten wir aber auch noch die Individual- und Schulbegleitung an, Essen auf Rädern und auch den Hausenruf exklusiv in Peißenberg. Unsere Zentrale selbst ist in Peißenberg und wir haben aber zur besseren Organisation bzw. zur leichteren Organisation auch noch Pflegebüros in Weilheim, Schongau und Habach.
0: Seit über 50 Jahren steht die Ökumenische Sozialstation Oberland Menschen zur Seite, die einfach im Alltag ein bisschen Unterstützung brauchen. Das Team der Ökumenischen Sozialstation Oberland könnt ihr beim Hammer Sound Festival am Peißenberger Festplatz kennenlernen. Die sind auch bei der Azubi-Meile mit dabei und beraten euch einfach. Vielleicht ist es ja in Zukunft euer jeweiliger Arbeitgeber. Wir wünschen euch jetzt schon mal ganz viel Spaß beim Hammer Sound 2026. Feiert und werft gemeinsam mit ganz tollen Unternehmen hier aus der Heimat einen Blick in eure Zukunft. Euch jetzt erstmal einen schönen guten Morgen an diesem Montag, ganz genau 7:42 Uhr.

7.49 Uhr, hier ist Radio Oberland, euch allen einen schönen guten Morgen. Wenn ihr schon so fleißig mitmacht, wollen wir natürlich auch auf die Straßen nochmal schauen, denn der Oliver zum Beispiel hat sich gemeldet mit einem frischen Blitzer aus Geretsried. Da wird jetzt in der Adalbert-Stifter-Straße fotografiert, das ist eine 30er-Zone und da steht ein grauer Caddy. Danke dir, Oliver. Habt ihr auch noch was gesehen? Dann meldet euch ganz einfach per Telefon oder auch gern per WhatsApp oder per Bayerischer Oberland-App direkt bei mir im Studio.

0: Guten Morgen am Montag. Hier ist Radio Oberland, ganz genau 7.53 Uhr haben wir es jetzt. Die Gewalttat am Rande des Christopher Street Days in Berlin, die beschäftigt natürlich heute auch das Oberland. Was lokale Politiker und Vereinigungen dazu sagen und wie sie hier in der Region den Opfern gedenken wollen, das besprechen wir alles gleich in den Radio Oberland Nachrichten um 8.
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3: Mit Florian Künzler. Guten Morgen und mit uns gibt's das Wichtigste aus dem Oberland immer zuerst. Nach dem tödlichen Angriff beim Christopher Street Day in Berlin hat sich der Bayerische Freie Wähler-Fraktionschef Florian Streibl aus Oberammergau erschüttert gezeigt. Bei dem Vorfall wurde eine Frau getötet, mehrere Menschen wurden verletzt. Streibl erklärte, Hass und Gewalt dürften keinen Platz in der Gesellschaft haben. Deutschland müsse weiter für Freiheit, Vielfalt und Zusammenhalt einstehen. Die queere Community in Landsberg spricht von einem Anschlag, der die Gemeinschaft in ihren Grundfesten erschüttert habe. Zum Gedenken an die Opfer ist morgen in Landsberg eine Mahnwache geplant. Der mutmaßliche Attentäter ist am Abend von der Polizei erschossen worden, nachdem er mit einer Stichwaffe auf die Beamten zugerannt war. Weil auch in Bayern weitere CSDs anstehen, will Innenminister Herrmann die Sicherheitskonzepte der Paraden nochmal überprüfen lassen. Hinweise auf konkrete Anschlagpläne gibt es nicht, versichert der Innenminister. Trotzdem wird geprüft, ob mehr Absperrungen, andere Routen und zusätzliche Polizeikräfte nötig sind. In Wolfratshausen findet der CSD am kommenden Samstag statt. Der Blick auf die weiteren Themen am heutigen Montag. Die Hängepartie im Bundesverkehrsministerium ist beendet. Der CDU-Politiker Steffen Bilger soll das Ressort übernehmen. Ein Regierungssprecher sagte am Abend, Kanzler Merz werde Bilger als Nachfolger von Patrick Schnieder vorschlagen. Schnieder hatte gestern um seine Entlassung gebeten. Dass er seinen Stuhl räumen muss, war bereits bekannt. Bilger gilt durch seine früheren Stationen im Verkehrsministerium als Experte auf dem Gebiet. Im Südwesten Frankreichs kommt der große Waldbrand der Stadt Bordeaux gefährlich nahe. Das Feuer ist nur noch 15 Kilometer von der Stadt entfernt. Um die Menschen vor dem Rauch zu schützen, wurden 1,5 Millionen Masken geliefert. Auch in Spanien wüten heftige Waldbrände. Das Gebiet dort umfasst insgesamt 770 Quadratkilometer. Vor allem die Region Madrid und die Küstenstadt Valencia sind betroffen. Das war alles Wichtige aus der Heimat Bayern, Deutschland und der Welt um kurz nach 8.
4: Danke dir, Flo. Und damit schauen wir weiter aufs Oberlandwetter, das sich heute Morgen eigentlich schon von einer ziemlich warmen Seite präsentiert. In Oberammergau messen wir 17 Grad, in Wielenbach 21 und im Laufe des Tages wird es nochmal wärmer. Bis zu 26 Grad sind heute locker drin. Und das ist erst der Anfang einer sehr warmen, wenn nicht sogar heißen Woche bei uns im Oberland. Der 3-Tage-Trend für die Heimat zeigt uns nämlich, dass es ab morgen immer wärmer wird. Die Sonne kommt immer intensiver, immer kräftiger raus. Und dementsprechend klettern auch die Temperaturen am Mittwoch und am Donnerstag auf teilweise über 35 Grad.
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4: 3 Minuten nach 8, einen guten Morgen auf die Straßen. Der Berufsverkehr, der rollt jetzt richtig an, das merkt man auf der B472 rund um Bad Tölz, auf der B2 in Weilheim, in Murnau und auch in Starnberg und auch zwischen dem Tunnel Fahrrand und Garmisch-Partenkirchen schon immer wieder mal Stau und stockender Verkehr. Also ganz egal, wo ihr gerade auf den Bundesstraßen bei uns im Oberland unterwegs seid, bitte plant jeweils gute 5 Minuten mehr Zeit ein. Die aktuellsten Blitzer weiterhin in Geretsried auf der Adalbert-Stifter-Straße, das ist eine 30er-Zone. Dann in Andorf an der Alten Post, Bad Kohlgrub in der Ortsdurchfahrt, Weilheim Richtung Peißenberg oder auch in Garmisch-Partenkirchen, wenn ihr von Mittenwald herkommt. War das nicht alles? Habt ihr noch was gesehen? Dann sagt es uns gerne, indem ihr anruft bei mir im Studio oder auch jederzeit eine Nachricht dalasst per WhatsApp oder auch gern über die Bayerische Oberland-App. Dankeschön und euch weiterhin eine gute und vor allem eine sichere Fahrt mit uns.
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4: Menschlichkeit, Hilfsbereitschaft, das sind alles so Begriffe, die unsere Heimat durchaus prägen. Weil es einfach so viele Menschen gibt, die im Notfall mit anpacken. Und genau über so eine Geschichte möchte ich mit euch gleich sprechen. Alles, was ihr dazu wissen müsst, hört ihr nach Tom Petty und George Michael mit Elton John. Don't let the sun go down on me. Für euren Start rein in diesen Montag. Euch allen einen schönen guten Morgen mit uns.

0: Menschen, die mit anpacken, die helfen, wenn andere Notfälle haben, wenn sie Hilfe brauchen. Das ist ganz wichtig, dass es sie gibt, und das Schöne ist, gerade bei uns im Oberland gibt's ganz viele davon. Hier ist Radio Oberland an diesem Montag, 14 Minuten nach 8, einen schönen guten Morgen. Es geht nämlich heute bei uns um eine wirklich herzergreifende menschliche Geschichte rund um die Rebecca aus Nürnberg. Sie war vor knapp 3 Wochen, am 6. Juli, im Zug von Garmisch-Partenkirchen nach Murnau unterwegs, und im Feierabend gegen 17 Uhr bekam die Rebecca auf einmal einen epileptischen Anfall.
1: Also ich bin Epileptikerin schon seit 28 Jahren und habe gemerkt, dass es mir irgendwie nicht gut geht. Ich hatte erst so ein bisschen so einen Schmerz in der Brust und habe eigentlich gar nicht damit gerechnet, dass ich jetzt da einen Anfall bekomme. Aber mir ging es halt einfach schlecht und ich wollte schon fast aussteigen, es war kurz vor Murnau. Und weil es mir aber so schlecht ging, habe ich mich gleich nochmal hingesetzt, und aufgewacht bin ich dann am Boden in stabiler Seitenlage. Dann war schon alles rum.
0: Ja, und das ist eine richtig heftige Angelegenheit, denn der Körper, der verkrampft sich komplett. Die Betroffenen, die bekommen davon aber gar nichts mit. Genau deswegen brauchen sie natürlich externe Hilfe. Und das ist der Grund, warum ich euch diese Geschichte heute überhaupt erzähle. Denn die Rebecca, die bekam Hilfe von einer Krankenschwester und einem Soldaten, die mit ihr im Zug saßen.
1: Der Soldat hat immer wieder meinen Kopf gestreichelt, mich beruhigt. Ich habe ihn dann sogar so festgehalten. Ich wollte ihn gar nicht loslassen, weil irgendwie das hat mir so eine gewisse Sicherheit, so eine Ruhe gegeben. Ich habe seinen Kopf nicht gesehen, sein Gesicht nicht, nur ein Stück von seinem Arm. Aber daran habe ich mich festgehalten.
0: Halt in so einer Situation ist wahnsinnig wichtig. Und jetzt seid ihr gefragt im Oberland. Wir suchen nämlich die Krankenschwester und den Soldaten, die der Rebecca so gut geholfen haben. Kennt ihr die beiden? Oder seid ihr die beiden vielleicht sogar? Dann meldet euch ganz einfach bei uns im Radio Oberland Studio. Die Rebecca will euch unbedingt nochmal ganz persönlich Danke sagen. Wir stellen den Kontakt her und begleiten euch rein in diesen Montag, diesen 27. Juli. Hier ist Radio Oberland, ganz genau 16 Minuten nach 8. Guten Morgen.

0: Gleich 20 Minuten nach 8, hier ist Radio Oberland an diesem Montag, diesem 27. Juli. Guten Morgen zusammen. Großer Sport hier bei uns in der Heimat. Rund um Bad Kohlgrub konnten wir nämlich jetzt am Wochenende Bundesliga-Luft schnuppern. Wie das genau funktioniert hat und warum wir uns darauf schon bald wieder freuen dürfen, klären wir alles gleich bei uns in den Oberland-Nachrichten um 8:30.
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2: Um 8.30 Uhr mit Florian Künzler. Guten Morgen. Die Gewalttat beim Christopher Street Day in Berlin hat auch im Oberland Bestürzung ausgelöst. Der Penzberger Imam Benjamin Idris verurteilte die Tat scharf. Die Tötung unschuldiger Menschen sei durch nichts zu rechtfertigen, erklärte er. Auch der Bayerische Freie Wähler-Fraktionschef Florian Streibel aus Oberammergau sprach sich klar gegen Hass und Gewalt aus. Und die queere Gemeinschaft in Landsberg zeigt sich tief erschüttert und plant für morgen um 18 Uhr eine Mahnwache am Hauptplatz. Bei der Tat in Berlin wurde eine Frau getötet, mehrere Menschen wurden verletzt. Mit einem großen Umzug durch Tutzing hat die legendäre Fischerhochzeit am Starnberger See gestern ihren Höhepunkt erreicht. Tausende Menschen erinnerten dabei an eine besondere Hochzeit aus dem Jahr 1812. Damals soll ein Tutzinger Fischersohn die Tochter eines Fischermeisters vom anderen Seeufer geheiratet haben. Die Hochzeit wird unter anderem von Einwohnern nachgespielt. Wie anno dazumal wurde die Braut über den See gerudert und am Tutzinger Dampfersteg empfangen. Dazu gab es einen Gottesdienst und Böllerschüsse. Zuletzt war das historische Schauspiel vor 9 Jahren aufgeführt worden. Kaum aufgestellt, schon beschmiert. Unbekannte haben am Wochenende in Penzberg ein Hinweisschild zum muslimischen Freitagsgebet besprüht. Bayerns Innenminister Herrmann bezeichnete den Vorfall als inakzeptabel. Religionsfreiheit gehöre zu Bayern und sei Ausdruck des demokratischen Selbstverständnisses des Landes, sagte er. Der Imam der islamischen Gemeinde Penzberg sprach von einem Angriff auf unser Miteinander. Das Schild steht seit vergangener Woche am Ortseingang und wurde inzwischen gereinigt. Die Polizei sucht Zeugen. Von der Bergkulisse in Bad Kohlgrub zurück in die Großstadt. Die Frauen des VfB Stuttgart haben gestern ihr 7-tägiges Trainingslager im Ammertal beendet. Zum Abschluss gewann das Team am Wochenende ein Testspiel gegen den FC St. Gallen mit 3:1. Wer wieder Spitzenfußball vor der Haustür sehen will, muss nicht lange warten. Anfang August werden die Männer des Bundesligisten TSG Hoffenheim zu ihrem Trainingslager in Seefeld in Tirol erwartet. Das waren die Oberland-Nachrichten. 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
3: Danke dir, Flo. Und wir schauen weiter aufs Oberland-Wetter, auf die aktuellen Temperaturen, um genau zu sein. In Eppfach messen wir nämlich 18 Grad, in Kochel 19 und im Laufe des Tages klettern die Temperaturen munter weiter auf bis zu 26 Grad. Denn es wird immer freundlicher, immer sonniger. Und das ist im Prinzip auch schon der 3-Tage-Trend fürs Oberland, denn ab morgen wird es im Prinzip bis zum Freitag nur wärmer und sonniger. Die kommt immer öfter raus, die Sonne immer intensiver und dementsprechend klettern die Temperaturen am Mittwoch und am Donnerstag auf bis zu 35 Grad. Heißt, wer die Möglichkeit hat, dann wieder ins Freibad zu gehen, ist auf jeden Fall eine sehr, sehr gute Idee. Schaut, dass es hinhaut.
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3: Aber auch wir von Radio Oberland begleiten euch natürlich weiterhin mit allen wichtigen Informationen, jetzt auch von den Straßen ganz genau 8:35. Es ist nämlich einiges los auf der B472 rund

0: Zentrum Bad Tölz und auf der B2 in Starnberg immer wieder mal Stau und stockender Verkehr. Bitte plant jeweils gute 5 Minuten mehr Zeit ein. Und der Patrick hat sich gerade bei uns gemeldet. Ist auch ganz richtig so, denn der ist mit der Bahn unterwegs und da kommt's heute und auch teilweise morgen noch immer wieder zu Problemen. In Murnau zum Beispiel wird gerade eine Weiche erneuert, deswegen hier immer wieder mal Schienenersatzverkehr, Zugausfälle. Plant das bitte mit ein, schaut bitte vor eurer Fahrt nochmal kurz rein auf bahn.de, wie es für eure jeweilige Verbindung gerade ausschaut. Die aktuellsten Blitzer kommen unter anderem gerade rein per WhatsApp. Servus, der Flo hier.
1: Schönen guten Morgen, Romifahrer Michi hier.
0: Hi.
1: Aktueller Blitzer auf der B17 von Augsburg Richtung Natzberg. Kurz vor dem Kreisverkehr in der 60er-Zone. Gute Fahrt, servus.
0: Ist notiert, danke dir Michi. Die weiteren Blitzer auf der B472 Bad Heilbrunn Richtung Bichl, Geretsried, die Adalbert-Stifter-Straße, das ist eine 30er-Zone. Andorf, wenn ihr an der Alten Post vorbeikommt, die Ortsdurchfahrten Bad Kohlgrub und Walchensee und in Weilheim, wenn ihr Richtung Peißenberg unterwegs seid. Hat sich da was geändert? Habt ihr noch was entdeckt? Dann sagt's uns. Ruft an oder schickt eine Nachricht durch per WhatsApp oder auch gern jederzeit über die Bayerische Oberland-App. Dankeschön und euch eine gute und sichere Fahrt.
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0: Es ist ja gerade so viel so teuer. Lebensmittel sind teurer geworden in den letzten Jahren. Der Sprit sowieso gerade wahnsinnig teuer. Da ist es doch wirklich eine richtig gute Idee, Geld zu sparen, wo es eben geht. Und wir von Radio Oberland haben dafür die passenden Tipps für euch. Alles, was ihr dazu wissen müsst, gleich nach Musik von den Stranglers und Peter Gabriel. Das ist euer Start rein in diesen Montag, ganz genau 5 nach 8:30. Guten Morgen zusammen.

0: Hier im Murnauer Obermarkt sind gerade ganz viele Schulklassen unterwegs und auch sonst im Oberland bin ich mir sehr sicher, dass gerade einige Schülerinnen und Schüler, Lehrerinnen und Lehrer wandern gehen. Die Wandertage, die letzten Tage vor den Ferien, die stehen jetzt nochmal an. Servus benannt, hier ist Radio Oberland an diesem Montag, 8.42 Uhr haben wir es jetzt. Denn am Freitag ist es soweit, der letzte Schultag vor den Sommerferien steht an und dann geht's endlich wieder an die Badehose, Sonnenbrille oder auch an neue Sandalen, die eben noch besorgt werden müssen, für 6 Wochen Freizeit. Clevere Schnäppchenjäger sagen aber, genau jetzt sollte man lieber schon an den Winter denken. Ski, Winterjacke oder Schlittschuhe, die gibt's nach der Saison oder eben jetzt auch im Sommer oft deutlich günstiger. Aber bekomme ich denn jetzt im August überhaupt Ski oder Winterklamotten? Mein Kollege Patrick Hoffmann aus der Radio Oberland Redaktion.
1: Ja, tatsächlich, das klingt erstmal ungewöhnlich, aber genau jetzt kann der richtige Zeitpunkt sein. Viele Händler, die räumen natürlich ihre Lager aus, um sie für die nächste Saison vorzubereiten und schaffen natürlich Platz für neue Ware. Deshalb kann man auch im August noch Ski, Winterjacken oder Wintersportartikel finden, vor allem in Fachgeschäften. Bei Auslaufmodellen, da lohnt sich die Nachfrage auf jeden Fall.
0: Ganz egal ob Sommer oder Winter, wer beim Einkaufen, sagen wir mal, nicht ganz so genau aufs Wetter schaut, der kann ordentlich sparen. Die Frage ist eben nur, hat man wirklich Lust, im Dezember eine Badehose anzuprobieren? Das weiß ich nicht so ganz, aber vielleicht müssen wir da einfach durch, dass wir im wahrsten Sinne des Wortes richtig Geld sparen können. Mit uns von Radio Oberland geht's bestens informiert rein in die neue Woche. Jetzt um 9:15 Uhr. 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

Das ist Alex Max Band. Und tonight hier bei uns bei Radio Oberland, ganz genau 8.48 Uhr. Und wir schauen mit euch gemeinsam nochmal kurz auf die Straßen, denn es ist stellenweise ziemlich viel los, gerade vor allem auf der B2 in Starnberg. Immer wieder Stau und stockender Verkehr. Plant da am besten gute 5 Minuten mehr Zeit ein. Und es wird fleißig fotografiert auf der B17 Augsburg Richtung Landsberg vorm großen Kreisverkehr in der 60er-Zone, B472 Bad Heilbrunn, wenn ihr Richtung Bichl unterwegs seid, oder auch in Geretsried in der Adalbert-Stifter-Straße, das ist eine 30er-Zone. Habt ihr noch was gesehen? Hat sich da irgendwas geändert? Dann sagt's uns, ruft an oder schickt eine Nachricht durch per WhatsApp oder auch gern über die Bayerische Oberland-App. Und damit ihr weiterhin schwungvoll reinkommt in die neue Woche, in diesen neuen Tag, würde ich sagen, gehen wir jetzt auf eine ganz entspannte Zeitreise. Und zwar etwas über 50 Jahre in die Vergangenheit. Aber Staub hat dieser Song garantiert nicht angesetzt. Denn der ist großartig und perfekt zum Start in den Montag. Die Rolling Stones, Satisfaction.

0: So klingt ja der Start in diesen Montag. Hier ist Radio Oberland, 8.52 Uhr haben wir es jetzt. Nach der Gewalttat am Rande des Christopher Street Days in Berlin ist bei vielen die Verunsicherung groß. Können ähnliche Veranstaltungen bei uns im Oberland jetzt bedenkenlos stattfinden? In Wolfratshausen ist die Entscheidung definitiv gefallen. Wie es hier mit dem CSD weitergeht und was heute Morgen sonst noch wichtig ist, besprechen wir gleich mit euch in den Radio Oberland Nachrichten um 9.
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3: Mit Florian Künstler, guten Morgen. Und mit uns gibt's das Wichtigste aus dem Oberland immer zuerst. Jetzt erst recht. Die Organisatoren des Christopher Street Days in Wolfratshausen lassen sich von der Gewalttat am Wochenende in Berlin nicht entmutigen. Die Parade soll wie geplant am kommenden Samstag stattfinden. Wer glaube, Angst oder Gewalt könnten sie zum Schweigen bringen, habe sich geirrt, schreiben die Veranstalter in den sozialen Medien. Auf Hass gäbe es nur eine Antwort: Zusammenhalt. Und auch Bundeskanzler Friedrich Merz ruft die Teilnehmer von CSD-Veranstaltungen dazu auf, sich nicht einschüchtern zu lassen.
4: Und ich möchte den Teilnehmerinnen und Teilnehmern des Christopher Street Days hier in Berlin, aber auch in ganz Deutschland zurufen. Lassen wir uns nicht einschüchtern.
3: Der mutmaßliche Attentäter von Berlin ist am Abend von der Polizei erschossen worden. Bayerns Innenminister Joachim Herrmann will nun die Sicherheitskonzepte für die anstehenden CSD-Paraden im Freistaat erneut überprüfen lassen. Der Blick auf die weiteren Themen am heutigen Montag. Der Waldbrand in der Region Bordeaux ist weiter außer Kontrolle. Die Flammen sind nur noch 15 Kilometer von der Stadt entfernt. Eine Evakuierung ist dem Bürgermeister zufolge im Moment nicht geplant. Rund um Bordeaux wurden bereits mehr als 200.000 Menschen in Sicherheit gebracht. Und der Slowene Tadej Pogacar hat zum 5. Mal die Tour de France gewonnen. Das haben vor ihm nur 4 andere Radrennfahrer geschafft. Für die deutschen Teilnehmer war die diesjährige Tour die 5. hintereinander ohne einen Etappensieg. Das war alles Wichtige aus der Heimat Bayern, Deutschlands und der Welt um kurz nach 9.
5: Wer weiß, vielleicht wird's denn wenigstens nächstes Jahr wieder was. Danke dir, Flo, für den Überblick. Und wir schauen gemeinsam weiter aufs Oberlandwetter, das sich heute mal noch von der relativ windigen Seite zeigen kann. Aber im Laufe des Tages kommt die Sonne immer öfter raus, es wird nochmal wärmer, die Temperaturen klettern von 19 und 20 Grad im Moment in Wildsteig und Iffeldorf, später auf bis zu 26 Grad. Und das ist erst der Anfang einer sehr heißen Woche bei uns im Oberland. Es wartet eine neue Hitzewelle, die uns voraussichtlich so bis Freitag, vielleicht auch noch am Samstag begleiten wird. Denn ab morgen wird's immer wärmer, immer sonniger, die Sonne kommt immer intensiver raus und dementsprechend erreichen wir ab dem Mittwoch ganz entspannt mal bis zu 35 Grad. 25 wäre fast noch angenehm. Nein, es sind sogar 35 Grad.
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5: 9:02, guten Morgen auf die Straßen. Weiterhin viel los auf der B472 und der B13 rund um Bad Tölz und auf der B2 in Starnberg. Ganz egal, wo ihr da unterwegs seid, bitte plant jeweils gute 5 Minuten mehr Zeit ein. Und Servicebahn, da kommt es weiterhin zu Problemen auf der Strecke zwischen Garmisch-Partenkirchen und München. Immer wieder mal fallen Züge aus, der Schienenersatzverkehr rollt noch nicht so ganz zuverlässig. Wenn ihr also plant, mit der Bahn zu fahren, bitte vor Fahrtantritt noch mal kurz reinschauen auf bahn.de, wie es um eure jeweilige Verbindung gerade steht. Die aktuellsten Blitzer auf der B17 Augsburg Richtung Landsberg wird vom großen Kreisverkehr in der 60er-Zone fotografiert. B472 Bad Heilbrunn, wenn ihr Richtung Bichl unterwegs seid. In Geretsried in der Adalbert-Stifter-Straße, das ist eine 30er-Zone. Andorf hier an der Alten Post, Bad Kohlgrub in der Ortsdurchfahrt oder auch in Garmisch-Partenkirchen, wenn ihr von Mittenwald herkommt. Hat sich da was geändert? Habt ihr noch was entdeckt? Dann sagt's uns gerne. Ruft an oder schickt eine Nachricht durch per WhatsApp oder auch gern über die Bayerische Oberland-App. Dankeschön und euch eine gute und vor allem eine sichere Fahrt.
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5: Es wird warm, es wird sonnig im Laufe dieser Woche. Heißt, einen perfekten Biergartenausflug steht eigentlich nicht viel im Wege. Ihr müsst nur noch wissen, wo es hingehen soll. Und da haben wir auch heute wieder einen ganz, ganz spannenden Tipp für euch. Einen wunderschönen Ort bei uns im Oberland, den wir gemeinsam entdecken wollen. Wo es uns hinzieht, klären wir gleich nach Blink-182 und Rod Stewart. Das ist Baby Jane, ganz genau 4 Minuten nach 9. Guten Morgen.

0: Das ist euer Montag hier bei uns bei Radio Oberland. Gleich 9:12. Einen schönen guten Morgen.
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0: Diese Woche sind wir direkt an der B17 unterwegs zwischen Schongau und Landsberg. Da brems mal, denn direkt an der romantischen Straße bei Fuchstal liegt der Biergarten Römerkessel. Der liegt wunderschön. Ihr schaut direkt auf den Lech, sitzt unter Kastanienbäumen. Das ist einfach eine richtig gemütliche Atmosphäre und es heißt, der Römerkessel sei einer der 10 schönsten Biergärten in ganz Bayern. Für den Hunger gibt's natürlich auch einiges zu entdecken. Traditionell bayerische Gerichte, aber teils neu und auch kreativ interpretiert. Als Radio Oberland Gericht haben wir für euch was ganz Nettes rausgehandelt, zum Beispiel die Grillplatte oder für den kleinen Hunger auch einen leckeren Wurstsalat. Getränke gibt's natürlich auch, gar keine Frage. Ihr könnt einfach vorbeischauen, eine ganz entspannte, großartige Zeit haben beim Römerkessel. Das ist einfach der perfekte Ort, gerade jetzt in dieser Woche, um die bayerische Natur zu erkunden und die frische Luft zu genießen. Also schaut unbedingt vorbei und genießt was Leckeres zum Trinken, was zum Essen und habt einfach mit Familie, Freunde eine großartige Zeit. Wir von Radio Oberland begleiten euch mithin mit großartiger Musik. Jetzt unter anderem von Lou Gramm. Das ist Midnight Blue. Euch einen schönen Start in diesen Montag.

16 Minuten nach 9, hier ist Radio Oberland an diesem 27. Juli, euer Start rein in die neue Woche. Und der ist für einige von euch richtig, richtig schön verlaufen, denn wir durften einige von euch schon sehr glücklich machen. Ende letzter Woche gab es bei uns ja Tickets zu gewinnen fürs Kaltenberger Ritterturnier. Der Simon und die Anita zum Beispiel haben ganz tolle Bilder geschickt von vor Ort. Sie hatten auf jeden Fall eine großartige Zeit. Und die Claudia hat sich bei uns gemeldet. Sie hat letzten Donnerstag ihren Hund gesucht, nämlich den Fiete. Und auch der hat jetzt endlich den Weg zurück nach Hause gefunden. Am Wochenende das große Happy End. Die beiden sind wieder vereint und konnten gemeinsam mit uns von Radio Oberland in die neue Woche starten. Vielen Dank an alle, die da mitgeholfen haben. Ich hoffe, ihr habt ebenso einen schönen, einen entspannten Start rein in diesen Montag. Denn wir begleiten euch auf jeden Fall mit allen wichtigen Informationen und großartiger Musik. Jetzt unter anderem von Pink. Das ist Dear Mr. President. Ganz genau 17 Minuten nach 9.

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1: Hier ist Radio Oberland an diesem Montag, 9.22 Uhr und wir haben einen frischen Blitzer für euch. Der Ansgar hat sich gerade gemeldet und er sagt, in Bernried wird von Tutzing kommend aus fotografiert. Ansgar, vielen lieben Dank dafür. Wenn ihr auch noch was gesehen habt, dann sagt uns gern Bescheid, ruft an oder schickt eine Nachricht direkt zu mir ins Studio. Und wir dürfen euch weiterhin auf dem Laufenden halten, was bei uns in der Heimat gerade so wichtig ist, was es auch Neues gibt. Und da passend zu den bevorstehenden Sommerferien gibt's ein ganz neues Angebot für Familien, die einfach draußen in der Natur sein wollen. Wo das genau entstanden ist und was euch da erwartet, das besprechen wir gleich um 9.30 Uhr in den Oberland-Nachrichten.
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2: Um 9.30 Uhr mit Florian Künstler. Grüß Gott. Nach dem Anschlag auf den Berliner CSD will Bayerns Innenminister Herrmann die Sicherheitskonzepte für bevorstehende Veranstaltungen im Freistaat prüfen lassen. Man werde die bereits hohen Sicherheitsmaßnahmen bei Bedarf weiter verstärken, sagte der CSU-Politiker. Am kommenden Samstag ist eine CSD-Parade in Wolfratshausen geplant. Die Organisatoren zeigen sich nach der Gewalttat in Berlin kämpferisch. In den sozialen Medien schreiben sie, auf Hass gebe es nur eine Antwort, Zusammenhalt. Wer glaube, Angst oder Gewalt könnten sie zum Schweigen bringen, habe sich geirrt. Sich im Schlauchboot die Isar hinuntertreiben zu lassen, ist auch im Oberland eine beliebte Sommerbeschäftigung. Das kann jedoch schnell gefährlich werden, wie zwei Fälle südlich von München zeigen. Am Wochenende gerieten bei Großhesselohe gleich zwei Schlauchboote in eine Wasserwalze. Laut Polizei hatten die Fahrer jeweils die falsche Route gewählt. Verletzt wurde niemand, alle Wassersportler konnten gerettet werden. Mit Blick auf die kommenden heißen Tage erinnert die Polizei an die Regeln auf der Isar. Es gilt eine Alkoholgrenze von 0,5 Promille. Außerdem dürfen Boote nicht zusammengebunden werden. Glasflaschen und Musikboxen sind an Bord verboten. Die Bergretter im Oberland waren am Wochenende gleich mehrfach gefordert. Die Bergwacht Mittenwald musste unter anderem Bergsteiger auf dem Karwendelsteig und am Mittenwalder Höhenweg retten. Auch ein Hubschrauber war im Einsatz. Ein tragisches Ende nahm eine Bergtour bei unseren Nachbarn in Tirol. Ein 69-jähriger Wanderer verunglückte beim Abstieg von der Hochsrutte im Bezirk Reute. Er stürzte 80 bis 100 Meter in eine Felsrinne ab. Alle Rettungsversuche blieben erfolglos.
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2: Pünktlich zu den Sommerferien gibt es in Peiting ein neues Ausflugsziel für die ganze Familie. Am Kalvarienberg ist ein Walderlebnispfad mit 7 Stationen eröffnet worden. Besucher erfahren dort spielerisch mehr über Tiere, Pflanzen und die Bedeutung des Waldes, gerade auch in Zeiten von Hitze und Trockenheit. Der Weg ist kostenlos, jederzeit zugänglich und vom Parkplatz am Sonnenbichl erreichbar. Das waren die Oberland-Nachrichten. 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
3: Dann ist doch der erste Ferienausflug eigentlich auch schon geklärt. Danke dir, Flo, für den Überblick. Und wir schauen weiter aufs Oberlandwetter, das sich heute im Laufe des Tages von einer immer freundlicheren Seite zeigt. Die Temperaturen klettern, denn die Sonne kommt immer öfter raus, deswegen später bis zu 26 Grad möglich. Und das ist erst der Anfang einer sehr warmen, wenn nicht sogar heißen Woche bei uns im Oberland. Es kommt tatsächlich die nächste Hitzewelle auf uns zu, die uns voraussichtlich bis Freitag, vielleicht auch bis Samstag erhalten bleibt. Es wird immer wärmer, immer intensiver. Die Temperaturen am Mittwoch und am Donnerstag schon bei über 35 Grad.
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3: Gleich 3 Minuten nach 9:30. Servus auf die Straßen. Es ist viel los auf der B2 in Starnberg und der B23 rund um Garmisch-Partenkirchen. Immer wieder mal Stau und stockender Verkehr. Bitte plant jeweils gute 5 Minuten mehr Zeit ein. Und bei der Bahn gibt es immer noch Probleme auf der Strecke Garmisch-Partenkirchen-München. Da immer wieder Zugausfälle, Schienenersatzverkehr notwendig. Bitte schaut vor Fahrtantritt nochmal rein auf bahn.de, wie es um eure jeweilige

0: Verbindung gerade steht. Die aktuellsten Blitze bei uns im Oberland: Bernried, wenn ihr von Tutzing herkommt. B17, Augsburg Richtung Landsberg, vorm großen Kreisverkehr in der 60er-Zone. B472, Bad Heilbrunn, wenn ihr Richtung Bichle unterwegs seid. Geretsried, die Adalbert-Stifter-Straße, da ist Tempo 30 erlaubt. Antdorf, hier wird an der alten Post fotografiert. Und Garmisch-Partenkirchen, wenn ihr von Mittenwald herkommt. Hat sich da was geändert? Habt ihr noch was entdeckt? Dann sagt's uns, ruft an oder schickt eine Nachricht durch. Das geht ganz einfach per WhatsApp oder auch jederzeit über die Bayerische Oberland-App. Ganz egal, wie ihr es macht, ich sag vielen Dank und wünsche euch eine gute und vor allem eine sichere Fahrt.
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0: Gerade in den Nachrichten haben wir schon erfahren, dass es in Peiting jetzt ganz viel zu erleben gibt. Gerade für die Ferien auf jeden Fall ein sehr schöner Ausflugstipp. Aber es gibt noch so viel mehr zu entdecken. Es gibt so viele tolle Veranstaltungen hier bei uns in der Heimat. Da kann man schnell den Überblick verlieren. Wenn man nicht Radio Oberland hört, denn wir fassen die besten Events hier bei uns in der Heimat für euch kurz, kompakt zusammen. Gleich wieder nach Musik von OMD und dem großartigen Phil Collins. I wish it would rain down für euren Montag, für euren 27. Juli.

0: OMD. Walking on the Milky Way. Hier ist Radio Oberland an diesem Montag. Ganz genau 9.43 Uhr haben wir es jetzt.
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0: Musik im Park. Unter diesem Motto wartet eine tolle Konzertreihe in Murnau auf uns. Am 30. Juli zum Beispiel dürfen wir uns auf das Florian Oppenrieder Jazzquartett freuen. Mitten im Kulturpark wird es eine bunte Mischung aus Jazzstandards und Bossa Nova geben. Es wird einfach ein ganz toller musikalischer Abend, den ihr euch nicht entgehen lassen solltet. Am 30. Juli in Murnau. Aufgespult und der blickt. Darauf dürfen wir uns am 30. Juli in Garmisch-Partenkirchen freuen. Bei der 74. Garmischer Festwoche wartet ein Bierzeltabend mit Musikkabarett und Tanz auf uns. Ein Highlight an diesem Abend ist ganz klar, dass der Wetzstorblattler aufgeführt wird. Den sieht man ehrlich gesagt so nur sehr selten und genau deswegen solltet ihr euch das nicht entgehen lassen am 30. Juli bei der Garmischer Festwoche. Und das Freie Theater Murnau feiert Jubiläum. Das 20-Jährige steht an und das wird mit einer ganz tollen Aufführung begangen. Don Quixote wird auf die Bühne gebracht. Auf uns wartet einfach ein bunter Roadmovie mit viel Musik, Kampf und Tanz. Seid mit dabei ab dem 31. Juli in Murnau. Alle Einzelheiten dazu könnt ihr gerne nochmal nachlesen, online auf radiooberland.de oder auch jederzeit in der Bayerischen Oberland-App. Ganz egal, wo es euch hinzieht, was ihr vorhabt in den nächsten Tagen und Wochen, wir von Radio Oberland begleiten euch. So auch heute an diesem Montag, ganz genau 9:45 Uhr.

0: Auf die Sekunde genau, 9.52 Uhr, hier ist Radio Oberland an diesem Montag mit einem schnellen Blick auf die Straßen, denn es ist weiterhin viel los auf der B23 Garmisch-Partenkirchen, immer wieder Stau und stockender Verkehr, plant da am besten weiterhin gute 5 Minuten mehr Zeit ein. Und die aktuellsten Blitzer in Bernried, wenn ihr von Tutzing herkommt, B17 Augsburg Richtung Landsberg vorm Großen Kreisel in der 60er-Zone und auf der B472 Bad Heilbrunn, wenn ihr Richtung Bichle unterwegs seid. Habt ihr noch was gesehen? Hat sich da irgendwas geändert? Dann sagt's uns, ruft an oder schickt eine Nachricht durch per WhatsApp oder auch gern über die Bayerische Oberland-App. Und das Neueste von den Straßen gibt's auch gleich wieder um 10 bei Kollegin Theresa Pritschow.
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3: Ich bin Oliver Urbanke. Miete und Nebenkosten überfordern immer mehr Menschen in Deutschland. In einer YouGov-Umfrage gab knapp die Hälfte der Befragten an, dass sie sich ihre Wohnkosten gerade noch so leisten können. Katrin Müller berichtet.
4: Miete, Wasser, Heizung, auch das ist teurer geworden. Nur rund jeder dritte Mieter kann sich seine Wohnkosten nach eigenen Angaben noch gut leisten. In der Umfrage vor 3 Jahren war es noch etwa jeder zweite. Laut Faustregel sollten die Wohnkosten maximal 30% des Haushaltsnettoeinkommens betragen. Rund 60% der Mieter liegen da deutlich drüber.
3: Die schweren Waldbrände in Frankreich und Spanien breiten sich weiter aus. Zehntausende weitere Menschen mussten in Sicherheit gebracht werden. In Frankreich nähert sich ein Feuer Bordeaux. Über weiten Teilen der Stadt liegt Brandgeruch. Die Menschen in der Stadt sind dazu aufgerufen, Türen und Fenster geschlossen zu halten, um sich vor dem giftigen Rauch zu schützen. Auch in Spanien sind die Waldbrände weiter außer Kontrolle. Der Wind hat riesige Aschewolken in die Hauptstadt Madrid getragen. Nach tagelanger Hängepartie um den Posten des Bundesverkehrsministers gibt's jetzt wohl eine Lösung. Der bisherige parlamentarische Geschäftsführer in der Bundestagsfraktion Steffen Bilger wird Patrick Schnieder ablösen. Bundeskanzler Merz werde den 47-Jährigen für den Posten vorschlagen, heißt es. Die Entlassung Schnieders und die Ernennung Bilgers soll dann übermorgen durch Bundespräsident Steinmeier erfolgen. Während Bayerns Schülerinnen und Schüler Ende der Woche in die Sommerferien starten, beginnt für die Fußballer des FC Bayern heute am Tegernsee die Vorbereitung auf die neue Saison. 3 öffentliche Trainingseinheiten sind geplant. Fans können die Profis heute, morgen und am Mittwoch bei den Übungen beobachten. Zum Abschluss gibt's dann am Donnerstag ein Testspiel gegen den FC Rottach-Egern.
5: Damit geht's zum Wetter auf Radio Oberland. 20 Grad in Veichand, in Schongau 19 Grad. Mit vielen Wolken, Sonne, Regen und Gewitterschauern geht's rein in die neue Woche bei 19 bis 25 Grad. Der 3-Tage-Trend, es wird immer heißer mit viel Sonne und bis zu 37 Grad am Donnerstag.
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5: Schaut gut aus auf den Straßen. Wir haben noch eine Meldung von der Bahn, bevor es zu den Blitzern geht, wegen einer Weichenerneuerung in Murnau. Bitte auf der kompletten Bahnstrecke Garmisch-Partenkirchen-München mehr Zeit einplanen. Informiert euch da rechtzeitig, bevor es losgeht.
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5: Die aktuellsten Blitzer in Bernried von Tutzing kommend. B17 vorm großen Kreisverkehr in der 60er-Zone Richtung Landsberg. B472 Bad Heilbrunn Richtung Bichl und Geretsried Adalbert-Stifter-Straße in der 30er-Zone. Und in Andorf steht einer bei der Alten Post. Schickt gern eine WhatsApp oder klingelt durch, wenn auch ihr was habt. Die Nummer auf radiooberland.de.
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5: Servus zusammen und schönen Montag, den 27. Juli mit uns von Radio Oberland. Endspurt für alle in der Schule. Bald gehen bei uns auch die großen Sommerferien los. Wir versorgen euch mit den größten Songs aller Zeiten. Tom Petty und die Heartbreakers gleich hier nach den Rainbirds.

0: Ganz entspannt geht's mit uns von Radio Oberland durch den Vormittag um gleich 10 nach 10. Die Rebecca aus Nürnberg hat sich bei uns bei Radio Oberland gemeldet. Sie sucht nämlich eine Krankenschwester und einen Soldaten, die hier bei einem epileptischen Anfall ihr im Zug geholfen haben. Das war vor knapp 3 Wochen, am 6. Juli nachmittags. Da war sie von Garmisch-Partenkirchen nach Murnau unterwegs und hatte eben einen epileptischen Anfall.
1: Also ich bin Epileptikerin schon seit 28 Jahren und habe gemerkt, dass es mir irgendwie nicht gut geht. Ich hatte erst so ein bisschen so einen Schmerz in der Brust und habe eigentlich gar nicht damit gerechnet, dass ich jetzt da einen Anfall bekomme. Aber mir ging es halt einfach schlecht und ich wollte schon fast aussteigen, es war kurz vor Murnau. Und weil es mir aber so schlecht ging, habe ich mich gleich nochmal hingesetzt und aufgewacht bin ich dann am Boden in stabiler Seitenlage. Dann war schon alles rum.
0: Der Körper verkrampft sich bei so einem Anfall und die Betroffenen bekommen davon überhaupt nichts mit. Und deswegen braucht sie Hilfe und die hat die Rebecca eben bekommen von der Krankenschwester und einem Soldaten, die mit im Zug waren.
1: Der Soldat hat immer wieder meinen Kopf gestreichelt, mich beruhigt. Ich habe ihn dann sogar so festgehalten. Ich wollte ihn gar nicht loslassen, weil irgendwie das hat mir so eine gewisse Sicherheit, so eine Ruhe gegeben. Ich habe seinen Kopf nicht gesehen, sein Gesicht nicht, nur ein Stück von seinem Arm. Aber daran habe ich mich festgehalten.
0: Und jetzt sucht die Rebecca mit Hilfe von Radio Oberland die Krankenschwester und den Soldaten, die ihr so wunderbar geholfen haben, weil sie einfach Danke sagen will. Wenn ihr diejenigen welchen seid oder mit im Zug wart an diesem Tag am 6. Juli oder die Helfer vielleicht auch kennt, meldet euch sehr, sehr gerne bei uns von Radio Oberland. Wir vermitteln dann weiter. Dankeschön.

0: Hier ist Radio Oberland für euren Montagvormittag. Gut informiert geht's durch. Bei uns im Oberland trainieren ja oft Teams aus der Fußball-Bundesliga. Die Frauen des VfB Stuttgart zum Beispiel erst vergangene Woche im Ammertal. Und bald kommt das nächste Team in Oberland Nähe, und zwar nach Seefeld in Tirol. Wer da sein Trainingslager aufschlägt, das gibt's gleich um 9:30 in unseren Oberland-Nachrichten.
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2: Um 10.30 Uhr mit Florian Künzler. Grüß Gott. Jetzt erst recht. Die Organisatoren des Christopher Street Days in Wolfratshausen lassen sich von der Gewalttat am Wochenende in Berlin nicht entmutigen. Die Parade soll wie geplant am kommenden Samstag stattfinden. Wer glaube, Angst oder Gewalt könnten sie zum Schweigen bringen, habe sich geirrt, schreiben die Veranstalter in den sozialen Medien. Auf Hass gäbe es nur eine Antwort: Zusammenhalt. Auch Bundeskanzler Friedrich Merz ruft die Teilnehmer von CSD-Veranstaltungen dazu auf, sich nicht einschüchtern zu lassen.
3: Und ich möchte den Teilnehmerinnen und Teilnehmern des Christopher Street Days hier in Berlin, aber auch in ganz Deutschland zurufen: Lassen wir uns nicht einschüchtern.
2: Zum Gedenken an die Verstorbene und die Verletzten ist morgen in Landsberg eine Mahnwache geplant. Nach 9 Jahren ist in Tutzing am Wochenende die traditionelle Fischerhochzeit am Starnberger See gefeiert worden. Dieses historische Spiel knüpft an die Ursprünge als Fischersiedlung an. Im Jahr 1812 soll ein Tutzinger Fischersohn die Tochter eines Fischermeisters vom anderen Seeufer geheiratet haben. Wie anno dazumal kam die Braut gestern über den See gerudert und wurde am Tutzinger Dampfersteg empfangen. Zu den Feierlichkeiten gehörten auch ein Gottesdienst und Böllerschüsse. Bei einem Unfall am Luttensee bei Mittenwald sind 3 junge Menschen verletzt worden, einige davon schwer. Ein 21-Jähriger verlor in der Nacht auf Sonntag in einer Kurve die Kontrolle über sein Auto. Der Wagen kam von der Straße ab, kippte um und rutschte auf dem Dach weiter. Der Fahrer und seine beiden Mitfahrer kamen ins Krankenhaus. Laut Polizei hatte der 21-Jährige möglicherweise zu viel Alkohol getrunken. Gegen ihn läuft jetzt ein Strafverfahren. Von der Bergkulisse in Bad Kohlgrub zurück in die Großstadt. Die Frauen des VfB Stuttgart haben gestern ihr 7-tägiges Trainingslager im Ammertal beendet. Zum Abschluss gewann das Team am Wochenende ein Testspiel gegen den FC St. Gallen mit 3:1. Wer wieder Spitzenfußball vor der Haustür sehen will, muss nicht lange warten. Anfang August werden die Männer des Bundesligisten TSG Hoffenheim zu ihrem Trainingslager in Seefeld in Tirol erwartet. Das waren die Oberland-Nachrichten. 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
4: Dankeschön, Flo. Damit geht's weiter zum Wetter. Schwab-Niederhofen meldet 20 Grad, in Weilheim 19 Grad. Bis zu 25 Grad sind heute drin. Dazu gibt's Sonne und viele Wolken. Es kann regnen oder gewittern. Der 3-Tage-Trend: mit viel Sonne wird's immer heißer. Morgen bei knapp über 30 Grad. Am Donnerstag erwarten wir teilweise 37 Grad.
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4: B23, die Umfahrung Saulgrub, ist aktuell gesperrt. Und eine Meldung von der Bahn: wegen einer Weichenerneuerung in Murnau fahren zwischen Uffing und Eschenlohe Busse statt Züge. Es kommt auf der gesamten Strecke der Werdenfelsbahn zu Verzögerungen. Bitte rechtzeitig informieren, bevor es losgeht. Die aktuellsten Blitze in Andorf an der Alten Post: Geretsried, Adalbert-Stifter-Straße in der 30er-Zone, B472 Bad Heilbrunn Richtung Bichl, B17 vom großen Kreisverkehr in Landsberg in der 60er-Zone, Bernried von Tutzing kommend. Habt auch ihr noch was? Immer gerne WhatsAppen oder anrufen, ganz wie ihr wollt. Die Nummer und die komplette Blitzerliste auf der Radio Oberland Homepage. Kommt gut und sicher durch.
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Servus und schönen Vormittag mit Theresa Pritschow hier auf Radio Oberland. Freue mich, dass ihr mit dabei seid. Die Radio Oberland Eispause geht in dieser Woche in die letzte Runde und zwar schon einen Tag früher, und zwar am Donnerstag. Sprechen wir gleich drüber.

0: 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Ihr hört Radio Oberland um 20 vor 11.
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0: Endlich die letzte Schulwoche vor den großen Sommerferien und damit auch letzte Station für unsere Radio Oberland Eispause am kommenden Donnerstag, weil ja Freitag schon der letzte Schultag ist, ziehen wir es vor. 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

0: Gut informiert geht's durch den Montagvormittag mit uns von Radio Oberland. Ab nächsten Jahr werden Sekt, Mischgetränke und auch Schnaps teurer. Dann werden nämlich teilweise die Steuern für Alkohol erhöht. Es gibt aber auch Getränke, die nicht teurer werden. Hört ihr gleich um 11 im News-Update auf Radio Oberland.
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3: Ich bin Justin Hamm. Der mutmaßliche Täter des Anschlags auf den CSD in Berlin war gestern von der Polizei erschossen worden. Ein zweiter bisher Tatverdächtiger ist nun wieder auf freiem Fuß, berichtet der Spiegel. Der Vorwurf, dass der Iraner mit in dem Auto saß, das in die Menschenmenge fuhr, hat sich dem Bericht nach nicht erhärtet. Bei dem Attentat wurde eine Frau getötet und fast 30 Menschen verletzt. Trotz des Anschlags beim Berliner CSD sollen die Pride-Veranstaltungen in Nürnberg wie geplant stattfinden. Höhepunkt ist das Wochenende vom 8. und 9. August mit großer Demo, Bühnenprogramm und queerem Spätshoppen. Das Sicherheitskonzept soll aber vorher nochmal mit Stadt und Polizei besprochen werden. Ab kommendem Jahr fallen auf viele alkoholische Getränke höhere Steuern an. Eine Mehrheit befürwortet diesen Schritt laut einer aktuellen Forsa-Umfrage. Bezweifelt wird allerdings, ob dadurch der Alkoholkonsum insgesamt sinkt. Jan-Henne Reitze berichtet.
4: 20% mehr Steuern auf Schnaps, auch Mischgetränke damit oder Sekt werden ab dem kommenden Jahr stärker besteuert. Eine große Mehrheit findet das gut. Die Bundesregierung erhofft sich knapp 500 Millionen Euro Mehreinnahmen im Jahr. Bei Bier und Wein bleibt alles wie es ist. Viele Befragte glauben, dass davon dann mehr getrunken wird, um der Steuererhöhung auszuweichen.
3: Miete ist teuer, zum Wohnungskauf fehlt vielen aber auch das Geld. Zu diesem Ergebnis kommt eine neue Umfrage der Postbank. Demnach kann sich rund die Hälfte der Befragten die Miete gerade so leisten. Knapp 2/3 zahlen 30% ihres Nettoeinkommens und mehr fürs Wohnen. Knapp jeder zweite Mieter würde lieber in den eigenen 4 Wänden wohnen. Dafür fehlt allerdings oft das nötige Eigenkapital. Bis Ende der Woche ist die Steuererklärung für das Jahr 2025 fällig. Wer noch nicht fertig ist, kann eine Fristverlängerung beim Finanzamt beantragen. Wichtig ist, dass in dem Schreiben die Steuernummer, das Steuerjahr und ein realistisches Wunschdatum für die Abgabe steht. Verpflichtet zur Abgabe ist, wer bestimmte Steuerklassen, Nebeneinkünfte oder Lohnersatzleistungen, mehrere parallele Jobs oder selbstständige Einkünfte hatte.
5: Wir machen weiter auf Radio Oberland mit dem Wetter. 18 Grad sind sie Griesen, 17 in Tutzing, 19 bis 25 Grad die Höchstwerte heute. Sonne und viele Wolken begleiten uns da. Vereinzelt kann es regnen oder auch ein Gewitter runterkommen. Der 3-Tage-Trend, der Sommer gibt so richtig Gas mit ganz viel Sonne und immer heißeren Temperaturen. Am Donnerstag mit bis zu 37 Grad.
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5: B23, die Umfahrung Saulgrub ist aktuell gesperrt. Und eine Meldung von der Bahn. Wegen der Weichenerneuerung in Murnau fahren zwischen Uffing und Eschenlohe Busse statt Züge. Es kommt auf der gesamten Strecke der Werdenfelsbahn zu Verzögerungen. Bitte hier rechtzeitig informieren. Die aktuellsten Blitzer in Bernried, von Tutzing kommend, Andorf bei der Alten Post, Geretsried, Adalbert-Stifter-Straße in der 30er-Zone, B472, Bad Heilbrunn Richtung Bichl und B17 vor dem großen Kreisel in Landsberg in der 60er-Zone. Gerne eine WhatsApp schicken oder durchklingeln, wenn auch ihr noch was habt. Die Nummer gibt's auf der Radio Oberland Homepage. Fahrt vorsichtig und kommt gut an.
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5: Schön, dass ihr mit dabei seid. Mit Radio Oberland geht's durch den Montag und wir sparen zusammen gleich mal ein bisschen Geld, indem wir antizyklisch einkaufen. Erst sind aber Robbie Williams und Michael Jackson dran aus den 80ern. Smooth Criminal.

0: 12 nach 11 Rammers. Ihr hört euer Lieblingsradio, Radio Oberland. Habt ihr denn vielleicht schon mal Ski im Frühjahr gekauft oder eine Badehose im Dezember? Klingt vielleicht ein bisschen komisch, kann aber richtig Geld sparen. Denn wer antizyklisch einkauft, erwischt oft die besten Schnäppchen. Warum das so ist, weiß Kollege Patrick Hoffmann.
1: Der Trick ist eigentlich ganz einfach. Kaufen, wenn es gerade einfach keiner braucht. Also Winterjacke im Frühling oder die Badehose im Herbst. Dann gibt's oft die größten Rabatte, weil Händler Platz für ihre neue Saisonware schaffen müssen. Online ist die Auswahl natürlich riesig, aber auch im Fachhandel lohnt sich Nachfragen. Bei Restbeständen geht preislich oft noch was.
0: Also Patrick, dann gibt's die Badesachen für den nächsten Sommerurlaub anstatt die Socken unterm Christbaum. Danke dir für die Infos. Klingt ungewohnt, spart aber eben oft bares Geld. We'll

0: schönen Montagvormittag in der Arbeit und unterwegs mit uns von Radio Oberland. Gleich um 9:30, da gibt es wieder alles Wichtige aus dem Oberland in den Nachrichten. Da geht es auch um einen neuen Walderlebnispfad in Peiting. Das wäre doch was Schönes für die Sommerferien.
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2: Um 11.30 Uhr mit Florian Künzler. Grüß Gott. Der Missbrauchsfall um den Fußballtrainer Coach Ben zieht weitere Kreise. Auch der MTV Diessen ist betroffen.
3: Der 43-jährige Tatverdächtige aus dem Landkreis Bad Tölz-Wolfratshausen war dort von 2014 bis 2017 als Trainer und zeitweise als Vorstandsmitglied tätig. Laut Verein sind mehrere Vorfälle in Diessen bekannt. Der MTV unterstützt die Ermittlungen und ruft Betroffene und Zeugen auf, sich bei der Polizei zu melden. Außerdem entwickelt der Verein ein umfassendes Kinderschutzkonzept. Unter dem Namen Coach Ben soll der Mann seit 2005 minderjährige Spieler in München und Umgebung sexuell missbraucht haben. Er sitzt in Untersuchungshaft. Florian Buchlo, Nachrichtenredaktion.
2: Nach dem Anschlag auf den Berliner CSD will Bayerns Innenminister Herrmann die Sicherheitskonzepte für bevorstehende Veranstaltungen im Freistaat prüfen lassen. Man werde die bereits hohen Sicherheitsmaßnahmen bei Bedarf weiter verstärken, sagte der CSU-Politiker. Am kommenden Samstag ist eine CSD-Parade in Wolfratshausen geplant. Die Organisatoren zeigen sich nach der Gewalttat in Berlin kämpferisch. In den sozialen Medien schreiben sie, auf Hass gebe es nur eine Antwort, Zusammenhalt. Wer glaube, Angst oder Gewalt könnten sie zum Schweigen bringen, habe sich geirrt. Ein Geisterfahrer ist am Wochenende auf der 95 bei Starnberg in die Leitplanke gekracht. Laut Polizei war der 22-Jährige aus Wolfratshausen am Autobahndreieck bei Starnberg in die falsche Richtung unterwegs. In einer engen Kurve prallte er gegen die Leitplanke und fuhr noch rund 80 Meter weiter. Dann blieb sein stark beschädigtes Auto stehen. Der Mann wehrte sich anschließend gegen eine Blutentnahme. Gegen ihn wird jetzt unter anderem wegen Gefährdung des Straßenverkehrs ermittelt.
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2: Pünktlich zu den Sommerferien gibt es in Peiting ein neues Ausflugsziel für die ganze Familie. Am Kalvarienberg ist ein Walderlebnispfad mit 7 Stationen eröffnet worden. Besucher erfahren dort spielerisch mehr über Tiere, Pflanzen und die Bedeutung des Waldes, gerade auch in Zeiten von Hitze und Trockenheit. Der Weg ist kostenlos, jederzeit zugänglich und vom Parkplatz am Sonnenbichl erreichbar. Das waren die Oberland-Nachrichten. 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
4: Wer ist Flo? David, geht's zum Wetter. Nach Saulgrub einmal 19 Grad, 19 Grad auch in Wallgau momentan. Sonne und viele Wolken haben wir zum Start jetzt in die neue Woche dabei. Regen- und Gewitterschauer ziehen auch durch. Der 3-Tage-Trend, sonnig und immer heißer wird's. Morgen mit 31, am Donnerstag dann bei bis zu 37 Grad.
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4: Die B2 in Richtung Garmisch-Partenkirchen, der Tunnel Farchand hier Blockabfertigung. Es staut sich deswegen Zeitverlust knappe Viertelstunde. Eine Meldung von der Bahn wegen der Weichenerneuerung in Murnau. Fahren zwischen Uffing und Eschenlohe Busse statt Züge. Es kommt auf der gesamten Strecke der Werdenfelsbahn hier zu Verzögerungen. Bitte frühzeitig informieren. Die aktuellsten Blitzer in Weilheim auf der Römerstraße, Possenhofen auf der Seestraße, Bernried von Tutzing kommend, B17 vorm großen Kreisverkehr in Landsberg in der 60er-Zone, B472 Bartheim-Brunn in Fahrtrichtung Bichl und in Geretsried auf der Adalbert-Stifter-Straße, 30er-Zone. Schickt doch gerne WhatsApp oder klingelt durch, wenn auch ihr was habt, Blitzer, Staus, andere Verkehrsbehinderungen. Die Nummer auf radiooberland.de.
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4: Servus, schön, dass ihr mit dabei seid. Unser Thema heute, die Rebecca, die nach ihrem epileptischen Anfall in der Werdenfelsbahn zwei Helfer sucht. Und wir klären hier auf Radio Oberland auch gleich, was im Ernstfall zu tun ist.

Mit uns von Radio Oberland geht es in großen Schritten Richtung Mittagspause, gleich 11:45. Wir sprechen hier auf Radio Oberland heute über die Rebecca. Sie kommt aus Nürnberg und sie war vor ein paar Wochen hier bei uns mit dem Zug in der Werdenfelsbahn unterwegs, hatte dort einen epileptischen Anfall. Eine Krankenschwester und ein Soldat haben ihr im Zug sofort geholfen. Was am besten tun in so einer Situation? Den Notruf wählen, also die 112, und im Zug gibt es auch immer so einen Notrufknopf, den drücken, dann weiß auch gleich das Zugpersonal Bescheid. Während so einem Krampfanfall haben die Betroffenen sehr viel Kraft, deswegen am besten abwarten und wenn der Betroffene wach ist, dann in die stabile Seitenlage beruhigen, erklären, was passiert ist und wie es weitergeht, und den Rest machen dann die Profis vom

0: schönen Vormittag um 10 vor 12 mit uns von Radio Oberland. Wer jetzt dann in den Sommerferien Urlaub in Italien macht und sich Venedig anschauen will, der muss oft Eintritt bezahlen. Weil die Stadt nach wie vor aber von Tagesbesuchern überrannt wird, soll nachgebessert werden, was den Eintritt angeht. Alle Infos gleich dazu um 12 im Nachrichtenupdate.
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3: Ich bin Justin Hamm. Bauen in Bayern ist zuletzt wieder deutlich teurer geworden. Laut Behördenzahlen hat der Quadratmeter Bauland letztes Jahr im Schnitt 428 Euro gekostet. Das waren knapp 50 Euro mehr als im Jahr davor. In Oberfranken kostete der Quadratmeter im Schnitt nur 130 Euro, in Oberbayern dagegen fast 1200. Haupttreiber ist München mit einem Durchschnittspreis von knapp 3500 Euro pro Quadratmeter. Nach dem Anschlag auf den CSD in Berlin gab es Hinweise darauf, dass sich ein zweiter Mann im Tatauto befand. Nun hat die Polizei den Verdächtigen freigelassen. Das berichtet der Spiegel. Demnach habe sich der Verdacht nicht erhärtet. Dennoch wird weiter ermittelt, wer den getöteten mutmaßlichen Täter unterstützt hat. Bei dem Anschlag am Samstag starb eine Frau. Fast 30 Menschen wurden verletzt. In Rosenheim hat die neue Woche mit einem großen Polizeieinsatz begonnen. Am frühen Morgen fuhr ein Auto in ein Juweliergeschäft. Drei Täter erbeuteten innerhalb weniger Minuten Beute im Wert von mehreren 10.000 Euro. Dann flüchteten sie mit einem anderen Auto. Die Suche läuft seitdem. Letzte Woche gab es einen sehr ähnlichen Überfall auf ein Juweliergeschäft im oberpfälzischen Pressart. Das Personalkarussell bei der CDU ist ordentlich in Fahrt gekommen. Nun ist klar, wer die Nachfolge des designierten Gesundheitsministers Linnemann als Generalsekretär der Partei antreten soll. Es ist die bisherige Schatzmeisterin Franziska Hoppermann. Kanzler Merz hat die 44 Jahre alte Hamburgerin in einer Präsidiumssitzung vorgeschlagen. Venedig verlangt Eintritt und macht damit richtig Kohle. Nach dem Ende der Bezahlsaison hat die Stadt nun Bilanz gezogen. Mehr als 5 Millionen Euro kamen zusammen. Claudia Wächter, geht der Plan der Stadt auf?
4: Damit will man eigentlich den Massenansturm besser kanalisieren, Touris abschrecken, dann zu kommen, wenn es besonders voll ist. Bisher kostet das Tagesticket in der Regel 10 Euro. Bald könnte es 5-mal so teuer werden. Kritiker sagen seit langem, das Ganze sei reine Abzocke.
5: Wir machen weiter mit dem Wetter auf Radio Oberland. 20 Grad in Spatzenhausen und in Burgen momentan. Mit vielen Wolken, Sonne, Regen und Gewitternschauern geht's bei uns in die neue Woche. Heute 19 bis 25 Grad die Topwerte. Der 3-Tage-Trend, es wird immer heißer mit ganz viel Sonne und bis zu 37 Grad am Donnerstag.
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5: Vorsicht auf der A95 Richtung München zwischen Wolfratshausen und Schäftlern, eine ungesicherte Unfallstelle. Und die B2 Richtung Garmisch-Partenkirchen, Tunnel Farchand, hier Blockabfertigung. Die aktuellsten Blitzer in Weilheim auf der Römerstraße, Possenhofen Seestraße, Bernried von Tutzing kommend, B17 vor dem großen Kreisverkehr in Landsberg in der 60er-Zone, B472 Bad Heilbrunn Richtung Bichl und in Geretsried steht ein Blitzer Adalbert-Stifter-Straße in der 30er-Zone. Schickt uns gerne WhatsApp oder ruft durch, wenn ihr was habt, die Nummer und die Blitzerliste im Überblick auf der Radio Oberland Homepage. Meldet euch auch gerne immer über die Bayerische Oberland-App.
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5: Mahlzeit und schöne Mittagspause mit Radio Oberland. Bei uns gibt's gleich Eis als Nachspeise nach Michael Jackson und den Dire Straits.

0: schönen Montagmittag um 10 nach 12.
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0: gut informiert. Jetzt geht's durch die Mittagspause mit Radio Oberland. Beim Wandern können euch diese Woche im Oberland jede Menge Soldaten wegen einer Übung entgegenkommen. Wo genau die unterwegs sind, das hört ihr um halb in unseren Oberland-Nachrichten.
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4: Ein herzliches Grüß Gott und willkommen zur Garmischer Festwoche. Vom letzten Juliwochenend bis zum 1. Augustwochenend erleben Sie bei uns echtes Brauchtum im Festzelt am Wittelsbacher Park. Unsere Mädel und Burm vom Volkstrachtenverein Garmisch zeigen ihren Schurchplattler, historische Tänze und dazu eine schneidige Blasmusik. Und was heute auf dem Programm steht, das sagt Ihnen jetzt der erste Vorstand, der Hannes Karg.
5: Heute am Montag findet das große Steinheben um den Alpenpokal statt, bei dem die stärksten Männer aus der Umgebung ihre Kraft unter Beweis stellen. Los geht's im Garmischer Festzelt ab 20 Uhr. Als Einlage treten die Mädeln und Burm der Garmischer Schurchplattler auf. Und zur Unterhaltung spielt die Musikkapelle Garmisch.
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2: Um 12.30 Uhr mit Florian Künstler. Grüß Gott. Die Missbrauchsvorwürfe gegen einen Fußball-Jugendtrainer aus dem Oberland weiten sich aus. Betroffen ist auch der MTV Diessen. Nach Angaben des Vereins soll es

0: Untertreiben zu lassen, ist auch im Oberland eine beliebte Sommerbeschäftigung. Das kann jedoch schnell gefährlich werden, wie zwei Fälle südlich von München zeigen. Am Wochenende gerieten bei Großhesselohe gleich zwei Schlauchboote in eine Wasserwalze. Laut Polizei hatten die Fahrer jeweils die falsche Route gewählt. Verletzt wurde niemand, alle Wassersportler konnten gerettet werden. Mit Blick auf die kommenden heißen Tage erinnert die Polizei an die Regeln auf der Isar. Es gilt eine Alkoholgrenze von 0,5 Promille. Außerdem dürfen Boote nicht zusammengebunden werden. Glasflaschen und Musikboxen sind an Bord verboten. Wer in dieser Woche im Oberland wandern geht, könnte hunderten Soldaten begegnen. Die Mittenwalder Gebirgsjäger sind auf einem dreitägigen Bergmarsch unterwegs. Die Route führt unter anderem durch die Landkreise Bad Tölz-Wolfratshausen und Garmisch-Partenkirchen. Nachts bivakieren die Soldaten im Gelände zwischen Kreut und Fall. Die Liegewiese am südlichen Arm des Silvensteinsees bleibt deshalb bis Donnerstag gesperrt. Während der Übung ist auch ein Rettungshubschrauber im Einsatz. Verspätungen, Zugausfälle, Streckensperrungen. Wer mit der Bahn fährt, ist oft genervt. Jetzt können wir aber mithelfen, dass Bahnfahren besser wird. Beim Schulwettbewerb Bahnbrechend 2026 werden unter anderem Ideen gesucht, wie Fahrgäste ihr Gepäck besser transportieren können. Mitmachen können alle interessierten Schüler noch bis zum 1. August mit Bildern, Videos oder Konzepten, die zeigen, wie Zugfahren moderner werden kann. 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
1: Weiter geht's mit dem Wetter. 20 Grad in Bichl, 19 sind es in Kleis, bis zu 25 Grad sind drin. Dazu gibt es Sonne und viele Wolken. Es kann auch regnen oder gewittern. Der 3-Tage-Trend mit viel Sonne wird es immer heißer. Morgen bei knapp über 30 Grad. Am Donnerstag erwarten wir dann teilweise 37 Grad.
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1: Die A95 Richtung München zwischen Wolfratshausen und Schäftlern. Vorsicht, eine ungesicherte Unfallstelle. B2 Richtung Garmisch-Partenkirchen, Tunnelfahrchand hier Blockabfertigung. Und B472 zwischen Greiling und Bad Tölz-Ost staut sich, dauert gute 10 Minuten länger. Die aktuellsten Blitzer in Geretsried, Richard-Wagner-Straße, Weilheim auf der Römerstraße, in Possenhofen auf der Seestraße, B472 Bad Heilbrunn Richtung Bichl, B17 vom großen Kreisverkehr Landsberg in der 60er-Zone und in Bernried von Tutzing kommend. Habt ihr noch was? Gerne WhatsAppen oder anrufen. Die Nummer auf radiooberland.de. Fahrt aufmerksam und kommt gut an.
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1: Servus und schöne Mittagspause mit Radio Oberland. Wir stellen euch gleich den Biergarten der Woche vor. Da haben wir wieder ein schönes Platzhalt für euch rausgesucht.

0: Hier ist Radio Oberland am Mittag, 20 vor 1 haben wir's.
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0: In dieser Woche bremsen wir an der B17 zwischen Schongau und Landsberg. Direkt an der romantischen Straße bei Fuchstal, da liegt der Biergarten Römerkessel. Mit Blick auf den Lech sitzt ihr da unter Kastanienbäumen, ist sehr gemütlich und sehr schön. Es heißt, der Römerkessel sei einer der 10 schönsten Biergärten in ganz Bayern. Und für den Hunger gibt's bayerische Gerichte, teilweise neu und kreativ interpretiert. Und als Radio Oberland Gericht haben wir für euch was Schönes rausgehandelt. Die Grillplatte zum Beispiel oder für den kleinen Hunger auch ein Wurstsalat. Also schaut's gern vorbei beim Römerkessel an der Via Claudia Augusta, eine historische römische Straße. Ja, auch die Römer haben schon gewusst, wo's schön ist.
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0: Live. Hier ist Radio Oberland um kurz vor eins. Schön, dass ihr mit dabei seid in eurer Mittagspause. Am Tegernsee trainiert ab heute der FC Bayern München für die neue Saison. Geplant sind da unter anderem öffentliche Trainingseinheiten und auch ein Testspiel. Alle Infos dazu gleich um eins in den Nachrichten.
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3: Ich bin Justin Hamm. Gunther von Hagens ist tot. Der Erfinder der berühmten Körperweltenausstellungen starb im Alter von 81 Jahren. Der Mediziner hatte vor Jahrzehnten die Plastination entwickelt. Eine Technik, mit der Leichen zu anatomischen Präparaten konserviert werden. Seine Ausstellungen faszinieren weltweit Millionen Menschen. Von Hagens Leiche soll jetzt auf dessen Wunsch hin auch präpariert werden. Die CDU hat eine neue Generalsekretärin. Franziska Hoppermann übernimmt das dritthöchste Amt in der Partei. Die 44-Jährige war bisher Schatzmeisterin und wurde nun vom Vorstand zur Nachfolgerin von Carsten Linnemann gewählt. Der wird Gesundheitsminister. Hoppermann kommt aus Hamburg und engagiert sich im Bundestag vor allem bei den Themen Haushalt und Digitales. Zudem leitet sie die Enquete-Kommission zur Aufarbeitung der Corona-Pandemie. Den schwerverletzten Opfern des Anschlags beim Berliner CSD vor 2 Tagen geht es körperlich inzwischen wieder besser. Der Gesundheitszustand der 4 Patienten stabilisiere sich. 3 von ihnen konnten auf eine Normalstation verlegt werden, heißt es. Einer ist weiterhin auf einer Intensivstation, aber auch auf dem Weg der Besserung. Bei dem Anschlag war eine Frau getötet und 29 Menschen verletzt worden. Eine der größten Hochschulen Bayerns verliert zum kommenden Wintersemester ihr Sportangebot. Die rund 24.000 Studierenden der Uni Nürnberg müssen ab Oktober nach Erlangen oder zu Nürnberger Sportvereinen ausweichen, wenn sie neben dem Studium Sport machen möchten. Das Sportgebäude am Unicampus schließt Ende des Monats wegen des schlechten baulichen Zustands. Die Bayern-Profis, die bei der Fußball-WM dabei waren, sind heute in die Saisonvorbereitung gestartet. Joshua Kimmich, Manuel Neuer und Co. haben zunächst Untersuchungen im Krankenhaus absolviert. Danach folgen weitere Tests an derselbener Straße. Am Donnerstag steht ein Testspiel gegen den Kreisklasse-Club FC Rottach-Egern am Tegernsee an.
4: Wir machen mit den Wetteraussichten weiter auf Radio Oberland. 19 bis 25 Grad heute die Höchstwerte. In Wolfratshausen sind es 20, in Seehausen 21 Grad. Sonne und viele Wolken begleiten uns. Vereinzelt kann es regnen oder auch ein Gewitter runterkommen. Der 3-Tage-Trend. Der Sommer gibt jetzt mal so richtig Gas mit viel Sonne und immer heißeren Temperaturen. Am Donnerstag bis zu 37 Grad.
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4: Die A95 Richtung München zwischen Wolfratshausen und Schäftlarn wird der Verkehr nach einem Unfall über den Standstreifen geleitet. Es staut sich. B2 Richtung Garmisch-Partenkirchen, der Tunnel Farchand, Stau und Blockabfertigung. B472 zwischen Greiling und Bad Tölz-Ost, es staut sich, dauert gute 10 Minuten länger. Die aktuellsten Blitzer in Geretsried, Richard-Wagner-Straße, Weilheim-Römer-Straße, Possenhofen auf der Seestraße. Bernried von Tutzing kommend, B17 vom großen Kreisverkehr in Landsberg in der 60er-Zone und B472 Bad Heilbrunn Richtung Bichl. Schickt uns doch gerne WhatsApp oder ruft durch, wenn ihr was habt. Die Nummer gibt's auf der Radio Oberland Homepage. Gute und sichere Fahrt.
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4: Servus zusammen, schön, dass ihr mit dabei seid. Die besten Event-Tipps gibt's immer auf radiooberland.de und gleich haben wir 3 schöne für diese Woche rausgesucht. Nach Bryan Adams, Melanie C und dem Boss Bruce Springsteen.

0: Adams und Melanie C für euren Mittag auf Radio Oberland um 10 nach 1.
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0: Wir freuen uns aufs traditionelle Sommerkonzert des Jugend- und Blasorchesters Murnau. Und zwar übermorgen am Mittwochabend in der Fußgängerzone an der Mariensäule. Wetter wird ja super, deswegen geht's ab 20 Uhr los. Lamas Tee am See. Lama trifft Yoga. Und zwar am kommenden Samstag im Beuerberg. Erst wird mit Lamas an der Loisach gemütlich gewandert. Und danach gibt's eine Yoga-Einheit. Und am Samstag, den 1. August, da geht im Mittenwald der Bozner Markt los. In der Festwoche wird Geschichte wieder lebendig und das Ortszentrum verwandelt sich in einen historischen Handels- und Handwerkermarkt mit Marktständen, Weinschenken, Handwerker, Gaukler, Kauf- und Edelleute, Theater und Musik. Tickets, alle Infos und noch mehr Events aus der Heimat auf der Radio Oberland Homepage. Gern durchklicken.
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0: Wir von Radio Oberland begleiten euch rein in den Nachmittag. Weil ein LKW unter einer Eisenbahnbrücke in Weilheim hängen geblieben ist, war die Zugstrecke heute Vormittag gesperrt. Alle Infos dazu gleich um 13:30 im Nachrichtenupdate aus der Heimat.
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2: Um 13.30 Uhr mit Max Strowitzki. Grüß Gott. Der Missbrauchsfall um den Fußballtrainer Coach Ben zieht weitere Kreise. Auch der MTV Diesen ist betroffen.
3: Der 43-jährige Tatverdächtige aus dem Landkreis Bad Tölz-Wolfratshausen war dort von 2014 bis 2017 als Trainer und zeitweise als Vorstandsmitglied tätig. Laut Verein sind mehrere Vorfälle in Diesen bekannt. Der MTV unterstützt die Ermittlungen und ruft Betroffene und Zeugen auf, sich bei

0: Alt. Der Mann war am 12. Juli nach einer Feier im Bereich der Damkerstraße leblos entdeckt und zunächst reanimiert worden. In der Unfallklinik Murnau stellten Ärzte anschließend eine schwere Wirbelsäulenverletzung fest. Wie es dazu kam, ist weiterhin unklar. Laut den Beamten hat es bisher aber keine Hinweise auf eine Beteiligung Dritter gegeben. Sie gehen davon aus, dass sich der Mann die Verletzungen bei einem Sturz zugezogen hat. Ein steckengebliebener Lastwagen hat heute Vormittag im Oberland für Probleme bei der Deutschen Bahn gesorgt. Das Fahrzeug hatte die Höhe der Eisenbahnbrücke in der Weilheimer Lohgasse wohl etwas falsch eingeschätzt und blieb hängen. Aus Sicherheitsgründen prüfte die Deutsche Bahn anschließend die Statik der Brücke. Die Folge: Die Strecke Weilheim-Uffing musste für rund eine Stunde gesperrt werden. Mittlerweile verkehren die Bahnen wieder ohne Probleme. Wer in dieser Woche im Oberland wandern geht, könnte hunderten Soldaten begegnen. Die Mittenwalder Gebirgsjäger sind auf einem dreitägigen Bergmarsch unterwegs. Die Route führt unter anderem durch die Landkreise Bad Tölz-Wolfratshausen und Garmisch-Partenkirchen. Nachts biwakieren die Soldaten im Gelände zwischen Kreuth und Fall. Die Liegewiese am südlichen Arm des Silvensteinsees bleibt deshalb bis Donnerstag gesperrt. Während der Übung ist auch ein Rettungshubschrauber im Einsatz. Das waren die Oberland-Nachrichten. 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
1: Wir machen weiter mit dem Wetter und schauen nach Utting. 19 Grad sind es da momentan, in Walchensee auch 19 Grad. Sonne und viele Wolken haben wir heute Nachmittag auch mit dabei. Regen und Gewitterschauer ziehen durch. Der 3-Tage-Trend: sonnig und immer heißer wird es bei uns morgen mit 31, am Donnerstag bei bis zu 37 Grad.
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1: Die A95 Richtung München zwischen Wolfratshausen und Schäftlern wird der Verkehr nach dem Unfall über den Standstreifen geleitet. B472 zwischen Greiling und Bad Tölz-Ost staut sich, dauert hier 10 Minuten länger. Die aktuellsten Blitzer in Geretsried, Richard-Wagner-Straße, Weilheim-Römer-Straße in Possenhofen steht ein Blitzer auf der Seestraße. Bernried von Tutzing kommend, B17 vor dem großen Kreisverkehr Landsberg in der 60er-Zone, B472 im Bad Heilbrunn Richtung Bichl werdet ihr geblitzt. Habt ihr sonst noch was für uns? Blitzer, Staus, andere Verkehrsbehinderungen? Gerne her damit per WhatsApp oder anrufen. Die Nummer auf radiooberland.de. Fahrt aufmerksam und kommt gut durch.
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1: Mit Radio Oberland und Theresa Pritschow geht's in den Nachmittag. Schön, dass ihr mit dabei seid. Gerade purzeln ja in vielen Geschäften wieder die Preise. Wir fragen mal gleich beim Bayerischen Handelsverband nach, wann es sich wirklich lohnt zuzuschlagen.

0: Hier ist Radio Oberland. In der letzten Schulferienwoche vor den Sommerferien. Der Sommer geht jetzt auch vom Wetter her so richtig in die Vollen die nächsten Tage. Und passend dazu startet auch der inoffizielle Sommerschlussverkauf, den es ja eigentlich gar nicht mehr gibt, in unseren Fußgängerzonen. Früher war das ja gefühlt schon ein Pflichttermin. Heute gibt es ja Rabatte gefühlt an jedem zweiten Tag irgendwie, irgendwo. Braucht es deswegen den Sommerschlussverkauf überhaupt? Und was bringt es denn auch den Geschäften? Wir haben bei Bernd Ohlmann vom Handelsverband Bayern nachgefragt.
1: Es ist nicht so, dass der Sommerschlussverkauf den Einzelhandel ja aus der Krise schießen wird. Dafür sind die Margen bei den Rabatten viel zu gering. Es ist natürlich so, dass der Sommerschlussverkauf wieder die Aufmerksamkeit auf den örtlichen, regionalen Einzelhandel lenkt. Immer gut, Werbung für den Handel, gerade in Zeiten, wo die Kunden ihr Geld zusammenhalten, ist immer sehr willkommen.
0: Ob Schnäppchenjagd in der Innenstadt oder Shopping daheim auf der Couch, gespart wird natürlich immer gerne, nur der Zeitpunkt ist heute nicht mehr ganz so entscheidend wie früher. Schönen Nachmittag euch mit den größten Songs aller Zeiten, jetzt von Nick Kershaw auf Radio Oberland.

0: Terrys Hauptbrit-Show auf Radio Oberland am Nachmittag. Wir hören uns gern morgen wieder, wenn ihr Lust habt. Ich freue mich sehr drauf. Ciao, ciao und schönen Nachmittag.
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3: Ich bin Justin Hamm. Deutschland bekommt einen neuen Bundesverkehrsminister. Kanzler Merz hat bestätigt, dass er den bisherigen Minister Schnieder entlässt. Dessen Nachfolger soll Steffen Bilger werden. Merz hat konkrete Erwartungen.
4: Ich möchte, dass er im Bundesverkehrsministerium jetzt die Chancen nutzt, die das Investitionsprogramm aus unserem Sondervermögen bietet. Dazu gehört, dass privates Kapital zur Finanzierung unserer Infrastrukturmodernisierung mobilisiert wird, dass wir schneller und besser werden beim Thema Aufbruch in Deutschland bis hin zum Thema Kreditfähigkeit der Autobahngesellschaft.
3: Zudem verkündete Merz, dass Franziska Hoppermann neue CDU-Generalsekretärin ist. Sie folgt auf den designierten Gesundheitsminister Linnemann. Außerdem hat Kanzler Merz politische Konsequenzen aus dem CSD-Anschlag vom Wochenende angekündigt. Es dürfe nicht bei Bekundungen bleiben. Vor allem geht es um die Frage, so Merz, ob der Anschlag hätte verhindert werden können. Der getötete mutmaßliche Täter war ein polizeibekannter islamistischer Gefährder. Bei dem Anschlag kam eine Frau aus Polen ums Leben, fast 30 Menschen wurden verletzt. Wer Rollator, Hörgerät oder Schuheinlagen braucht, muss dafür mehr aus eigener Tasche zahlen. Laut dem Spitzenverband der gesetzlichen Krankenversicherungen sind die Mehrkosten im vergangenen Jahr auf im Schnitt 159 Euro gestiegen. Die Kassen übernehmen nur, was als medizinisch notwendig gilt. Wer ein besonderes Modell möchte, zahlt die Differenz selbst. Naturschützer in Bayern verzeichnen beim Brachvogel deutlich mehr Nachwuchs als in den Vorjahren. Im Altmühltal und im Donaumoos sind in diesem Jahr 51 Jungvögel Flügge geworden. In den 3 Jahren zuvor waren es jeweils weniger als 20. Der LBV sieht darin einen Beweis, dass konsequenter Wiesenbrüterschutz wirkt. Der durch seine Körperweltenausstellungen bekannte Leichenpräparator Gunther von Hagens ist tot. Er starb im Alter von 81 Jahren. Von Hagens litt schon viele Jahre an einer Parkinson-Erkrankung. Der Mediziner entwickelte in den 70er Jahren eine Konservierungstechnik von Leichen zu anatomischen Präparaten, die weltweit durch seine Ausstellungen bekannt wurde.
5: Dankeschön, soweit die Nachrichten. Schauen wir aufs Wetter. Viele Wolken, Sonne, Regen, Gewitter, Schauer, so schaut das heute aus für diesen Montag. Trotzdem schön warm bei bis zu 25 Grad. Der 3-Tage-Trend fürs Oberland, es wird immer heißer, die nächste Hitzewelle rollt an, mit viel Sonne und bis zu 37 Grad am Donnerstag.
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5: Gleich 3:02, Servus Autofahrer, Achtung B472 zwischen der Abzweigung Geisach und Bad Tölz, hier Stau und stockender Verkehr. Der Rest ist okay, Dauerbaustellen online, radiooberland.de. Fototermine stehen da auch, aktuell A95 Richtung München zwischen Starnberg und Fürstenried. Ah, das ist kein Blitzer, das ist eine Baustelle. Da wird die Leitplanke repariert, sehe ich gerade, die linke Spur ist gesperrt. Dann haben wir Geretsried, die Richard-Wagner-Straße und damit sind wir bei den Blitzern. Possenhofen, die Seestraße, Bernried von Tutzing kommend, Antorf an der Alten Post, Bad Kohlgrub in der Ortsdurchfahrt, das müsste an der Stelle sein, wo auch die Bank in der Nähe ist. Walchensee in der Ortsdurchfahrt wird geblitzt, Weilheim auswärts Richtung Peißenberg und Oberhausen in der Ortsdurchfahrt. Der ist noch da, bin ich heute früh, also heute Vormittag, gerade dran vorbeigekommen, also Oberhausen. Tut sich was? Gerne petzen, einfach durchrufen oder WhatsAppen. Dankeschön.
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5: Ich bin Simon Fritzenschaft. Servus, grüß euch, freue mich, dass ihr da seid und freue mich drauf, dass wir den heutigen Montagnachmittag gemeinsam verbringen. Und da packt man noch die Boomtown Rats mit dazu. Wie passend, I don't like Mondays.

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2: Um 14.30 Uhr mit Max Strowitzki. Grüß Gott. Die Missbrauchsvorwürfe gegen einen Fußball-Jugendtrainer aus dem Oberland weiten sich aus. Betroffen ist auch der MTV Dießen. Nach Angaben des Vereins soll es dort mehrere Vorfälle gegeben haben. Der 43-Jährige aus dem Landkreis Bad Tölz-Wolfratshausen war in Dießen von 2014 bis 2017 als Trainer tätig. Unter dem Namen Coach Ben soll er seit 2005 minderjährige Spieler in München und Umgebung sexuell missbraucht haben. Die Polizei sucht nach weiteren möglichen Opfern. Der Verdächtige sitzt in Untersuchungshaft. Die Bergretter im Oberland waren am Wochenende gleich mehrfach gefordert. Die Bergwacht Mittenwald musste unter anderem Bergsteiger auf dem Karwendelsteig und am Mittenwalder Höhenweg retten. Auch ein Hubschrauber war im Einsatz. Ein tragisches Ende nahm eine Bergtour bei unseren Nachbarn in Tirol. Ein 69-jähriger Wanderer verunglückte beim Abstieg von der Hochsrutte im Bezirk Reute. Er stürzte 80 bis 100 Meter in eine Felsrinne ab. Alle Rettungsversuche blieben erfolglos.

0: Bert ist oft genervt. Jetzt können wir aber mithelfen, dass Bahnfahren besser wird. Beim Schulwettbewerb Bahnbrechen 2026 werden unter anderem Ideen gesucht, wie Fahrgäste ihr Gepäck besser transportieren können. Mitmachen können alle interessierten Schüler noch bis zum 1. August. Mit Bildern, Videos oder Konzepten, die zeigen, wie Zugfahren moderner werden kann. Alle Infos zum Wettbewerb findet ihr bei uns im Netz. Das waren die Oberland-Nachrichten. 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
1: Danke dir, Max. Soweit die Nachrichten. Schauen wir aufs Wetter weiter. Viele Wolken, stellenweise ein bisschen Sonne, aber auch Regen und Gewitter angesagt. So schaut's aus für den heutigen Montag. Trotzdem schön warm bis 25 Grad. Und der Drei-Tage-Trend, es wird immer heißer. Die Hitzewelle rollt an. Ab morgen, ja, viel Sonne und bis zu 37 Grad am Donnerstag.
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1: 3:30 haben wir es gleich. Servus auf die Straßen. Achtung, B472 zwischen der Abzweigung Geisach und der B13 Bad Tölz Ost. Aktuell 1 Kilometer Stau. Zeitverlust gut 5 Minuten. Der Rest ist okay. Dauerbaustellen haben wir wie immer für euch schriftlich zusammengefasst. Egal ob Straße oder Schiene, findet ihr alles online. radiooberland.de. Fotos, Geritzried, Richard-Wagner-Straße, Possenhofen, Seestraße, Bernried von Tutzing kommend, Amtdorf an der Alten Post, Bad Kohlgrub in der Ortsdurchfahrt, Weichensee ebenfalls in der Ortsdurchfahrt, genauso wie in Oberhausen und Weilheim haben wir noch, auswärts Richtung Peißenberg. Das wäre es gewesen, Updates immer gerne, einfach kurz anrufen, wenn ihr Zeit habt. WhatsApp genügt auch, Dankeschön.
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1: Ich bin Simon Fritzenschaft. Servus, schönen Montagnachmittag jetzt mit Manfred Mann's Earth Band. Blinded by the Light an diesem 27. Juli.

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3: Ich bin Justin Hamm. Ein Sparprogramm nach dem anderen in der deutschen Autoindustrie. Nun hat Porsche angekündigt, weitere 5000 Stellen in der Region Stuttgart abzubauen. Im Gegenzug verlängert der Sportwagenbauer die Beschäftigungssicherung bis 2035. Zuletzt hatte VW von weiteren 50.000 Stellen gesprochen, die weltweit auf dem Prüfstand stehen. Der Verband der Automobilindustrie prognostiziert bis 2035 einen Verlust von insgesamt 225.000 Arbeitsplätzen in Deutschland. Nach dem Rücktritt von Unionsfraktionschef Spahn hat Bundeskanzler Merz seine Regierung und die CDU personell neu aufgestellt. Nun ist Franziska Hoppermann als neue Generalsekretärin präsentiert worden.
4: Ja, die Voraussetzungen sind nicht leicht und die Zeiten schwierig. Die Menschen wollen auch nicht, dass wir uns mit uns selbst beschäftigen. Es geht aktuell um große Themen und Herausforderungen. Wir wollen als CDU in diesen Zeiten Orientierung und Richtung geben in der Koalition. Stabilität im Land und gleichzeitig unser Profil schärfen.
3: Hoppermann folgt auf den designierten Gesundheitsminister Linnemann. Kanzler Merz kündigte zudem an, dass Steffen Bilger neuer Verkehrsminister werden soll. Nach dem Anschlag auf den CSD in Berlin gab es Hinweise darauf, dass sich ein zweiter Mann im Tatauto befand. Nun hat die Polizei den Verdächtigen freigelassen. Demnach habe sich der Verdacht gegen den Iraner nicht erhärtet. Dennoch wird weiter ermittelt, wer den getöteten mutmaßlichen Täter unterstützt hat. Bei dem Anschlag am Samstag starb eine Frau, fast 30 Menschen wurden verletzt. Die Stadt Regensburg darf die Öffnungszeiten von Automatenläden an Sonn- und Feiertagen begrenzen. 3 Eilanträge gegen eine entsprechende Regelung wurden nun abgelehnt, teilte das Verwaltungsgericht mit. Das Rathaus hatte Betreibern verboten, Automatenläden an Sonn- und Feiertagen vor 8 Uhr und nach 16 Uhr zu öffnen. 3 Betreiber hatten das ignoriert. Gegen das Urteil können sie noch Beschwerde einlegen. Rund die Hälfte der Mieterinnen und Mieter in Deutschland kann sich die Wohnungskosten gerade so leisten. Das zeigt eine Postbank-Umfrage. Knapp 2 Drittel zahlen 30% ihres Nettoeinkommens und mehr für die Miete. Für ein Eigenheim fehlt den meisten das nötige Eigenkapital.
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5: Wen diese Woche im Oberland wandern geht, könnte hunderten Soldaten begegnen. Die Mittenwalder Gebirgsjäger sind auf einem 3-tägigen Bergmarsch unterwegs. Die Route führt unter anderem durch die Landkreise Bad Tölz-Vorpommern und Garmisch-Partenkirchen. Nachts bivakieren die Soldaten im Gelände zwischen Kreuth und Fall. Die Liegewiese am südlichen Arm des Sylvensteinsees bleibt deshalb bis Donnerstag gesperrt. Während der Übung ist auch ein Rettungshubschrauber im Einsatz.
6: Dankeschön, liebe Kollegen. Soweit die Nachrichten. Schauen wir wieder aufs Wetter. Weiter Sonne und dichte Wolken im Mix. Dazu Schauer, örtlich auch Gewitter möglich. Die Höchstwerte heute trotzdem okay, bis 25 Grad. Und Achtung, ab morgen sagt sich die nächste neue Hitzewelle fürs Oberland an. Heute Abend und heute Nacht erstmal 14 bis 8 Grad und generell wolkig. Und der 3-Tage-Trend, morgen viel Sonne, 31 Grad. Mittwoch viel Sonne, nur ein paar Wolken als Deko, schon bis 35 Grad. Und Donnerstag, dann haltet euch fest, bis 37 Grad.
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6: Es ist 3:03, Servus auf die Straßen. Achtung, gerade viel los in Garmisch-Partenkirchen. Burg bis Zugspitzstraße und weiter bis zur Fürstenstraße. Hier blinkt es aktuell rot. Rechnen wir zusammen, Zeitverlust gute 5 Minuten. Der Rest ist okay, was ich so sehen kann. Dauerbaustellen findet ihr online bei uns radiooberland.de. Achtung, teure Fotos. Geretsried, Richard-Wagner-Straße, Possenhofen-Seestraße, Bernried von Tutzing kommend, Antorf an der Alten Post, Balkolgrub, Walchensee und Oberhausen, die Ortsdurchfahrten blitzgefährlich und last but not least, Weilheim auswärts Richtung Peißenberg. Habt ihr Updates? Gerne anrufen. Bin ja da für euch. WhatsApp geht auch. Dankeschön.
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6: Ich bin Simon Fritzenschaft. Servus, schönen Montagnachmittag wünsche ich euch. letzte Woche vor den Schulferien, vor den großen Schulferien, vor den Sommerferien. Und das heißt auch, der Countdown läuft fürs Hammersound Festival in Peißenberg. Feiern, Musik genießen, große Stage, aber da ist auch noch eine Azubi-Meile mit dabei. Also könnt ihr feiern und eure Zukunft quasi kombinieren. Und da stellen sich Unternehmen aus der Region vor. Locker quatschen, die Unternehmen kennenlernen und nach der Schule vielleicht gleich Bescheid wissen, wo es hingehen könnte. Und deswegen stellen wir euch diese Woche immer mal Partnerunternehmen vom Hammersound vor. Machen wir auch gleich wieder nach Genesis und Murrayhead. Das ist One Night in Bangkok.

0: Countdown läuft am Freitag, rockt Peißenberg und zwar so richtig, denn es ist Zeit fürs Hammer Sound Festival 2026. Richtig cooles Konzept für den letzten Schultag. Musik und Festival Flair treffen auf Jobinfos. Ihr könnt also feiern und wenn ihr wollt, auch gleich schauen, wie es nach der Schule für euch weitergehen könnte. Und deswegen stellen wir euch in dieser Woche jeden Tag mal ein paar Unternehmen vor. Branchen, einfach alles, was bei uns im Oberland so für euch geben könnte. Vielleicht ja was mit Menschen im Team von Roxana Sedlmeier bei der Ökumenischen Sozialstation Oberland.
1: Wir als Ökumenische Sozialstation sind einer der größten ambulanten Pflegedienste hier. Neben der ambulanten Pflege bieten wir aber auch noch die Individual- und Schulbegleitung an, Essen auf Rädern und auch den Hausenruf exklusiv in Peißenberg. Unsere Zentrale selbst ist in Peißenberg und wir haben aber zur besseren Organisation bzw. zur leichteren Organisation auch noch Pflegebüros in Weilheim, Schongau und Haber.
0: Ja, klingt das gut für euch? Dann könnt ihr das Team der Ökumenischen Sozialstation Oberland direkt beim Hammer Sound Festival am Peißenberger Festplatz kennenlernen. Einfach vorbeischlendern, die sind auf der Azubi-Meile für euch da. Also viel Spaß beim Hammer Sound und ach ja, Line-Up für die Bühne, das ist ja eigentlich das noch Wichtigere, wollt ihr vielleicht sicher noch wissen. Unter anderem kommen Chapo 102, For Eternity oder Love Hand.
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2: Um 15.30 Uhr mit Max Strowitzki. Grüß Gott. Der Missbrauchsfall um den Fußballtrainer Coach Ben zieht weitere Kreise. Auch der MTV Dießen ist betroffen.
3: Der 43-jährige Tatverdächtige aus dem Landkreis Bad Tölz-Wolfratshausen war dort von 2014 bis 2017 als Trainer und zeitweise als Vorstandsmitglied tätig. Laut Verein sind mehrere Vorfälle in Dießen bekannt. Der MTV unterstützt die Ermittlungen und ruft Betroffene und Zeugen auf, sich bei der Polizei zu melden. Außerdem entwickelt der Verein ein umfassendes Kinderschutzkonzept. Unter dem Namen Coach Ben soll der Mann seit 2005 minderjährige

0: fest. Wie es dazu kam, ist weiterhin unklar. Laut den Beamten hat es bisher keine Hinweise auf eine Beteiligung Dritter gegeben. Sie gehen davon aus, dass sich der Mann die Verletzungen bei einem Sturz zugezogen hat. Es war ein trauriger Tag in der Geschichte der Stadt Starnberg. Mitte Februar war ein Kind bei einem tragischen Unfall ums Leben gekommen. Um ein weiteres solches Unglück zu verhindern, befasst sich der Stadtrat am Abend mit der Verkehrssicherheit. Unter anderem werden Vertreter des staatlichen Baums Weilheim über die Auswirkungen verschiedener Maßnahmen, wie eine Ampel an der Kreuzung Söckinger Straße oder auch die Verbreiterung des Gehwegs an der B2 informieren. Außerdem stellt der Arbeitskreis Mobilität erste Maßnahmen vor, die von der Stadtverwaltung umgesetzt werden können. Pünktlich zu den Sommerferien gibt es in Peiting ein neues Ausflugsziel für die ganze Familie. Am Kalvarienberg ist ein Walderlebnispfad mit 7 Stationen eröffnet worden. Besucher erfahren dort spielerisch mehr über Tiere, Pflanzen und die Bedeutung des Waldes, gerade auch in Zeiten von Hitze und Trockenheit. Der Weg ist kostenlos, jederzeit zugänglich und vom Parkplatz am Sonnenbichl erreichbar. Das waren die Oberland-Nachrichten. 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
1: Dankeschön, Kollege Strowitzki. Schauen wir wieder aufs Wetter. Weiter Sonne, aber teilweise auch dichte Wolken im Mix. Dazu Schauer, örtlich auch Gewitter möglich. Die Höchstwerte trotzdem immer noch bei bis zu 25 Grad. Und ab morgen gibt's eine neue Hitzewelle fürs Oberland. Heute Abend und heute Nacht aber erstmal 14 bis 8 Grad und generell wolkig. Und der 3-Tage-Trend. Morgen viel Sonne, 31 Grad. Mittwoch viel Sonne, ein paar Wolken als Deko, 35 Grad. Und Donnerstag, haltet euch fest, bis zu 37 Grad.
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1: Es ist gleich 4:04. Servus auf die Straßen und es ist nach wie vor viel los in Garmisch-Partenkirchen. Einmal Burgstraße bis Marienplatz und einmal Zugspitzstraße bis Fürstenstraße. Der Rest ist okay, Dauerbaustellen gibt's wie immer online. Radiooberland.de. Fototermine: Geretsried, Richard-Wagner-Straße, Postenhofen, Seestraße, Bernried einwärts aus Richtung Tutzing, Andorf an der Alten Post, Bad Kulgrub, Walchensee und Oberhausen die Ortsdurchfahrten und Weilheim auswärts Richtung Peißenberg. Habt ihr mehr? Gerne durchrufen oder WhatsAppen.
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1: Ich bin Simon Fritzenschaft. Servus, grüße euch. Schön, dass ihr dabei seid. Und das hier sind die Pretenders. Don't get me wrong. Montagnachmittag, kurz nach 4:30. Es ist der 27. Juli.

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3: Ich bin Justin Hamm. Porsche streicht weitere 5.000 Stellen in Deutschland. Zusammen mit früheren Beschlüssen müssen rund 9.000 Beschäftigte gehen. Die Mitarbeitenden sollen über Fluktuation, Altersteilzeit und Aufhebungsverträge sozialverträglich aus dem Unternehmen ausscheiden. Und im Gegenzug sicherte Porsche seine Standorte bis Ende 2035. Welche Konsequenzen gibt es nach dem Anschlag auf den Berliner CSD? CSU-Chef Söder fordert schärfere Maßnahmen bei einer Einstufung zum Gefährder. Zum Auftakt der Sommerklausur der CSU-Landesgruppe in Klosterbanz sagte Söder:
4: Jemand, der Gefährder ist, kann nicht auf Dauer 2 Staatsbürgerschaften haben. Die Einstufung zum Gefährder müsste der Anlass sein, darüber zu überlegen, ob nicht schon die deutsche Staatsbürgerschaft entzogen wird und damit automatisch ein Gefährder mit 2 Staatsbürgerschaften dann am Ende sofort ausgewiesen werden kann.
3: Der getötete mutmaßliche Attentäter war Gefährder. Bei der Tat am Samstag in Berlin starb eine Frau aus Polen. Fast 30 Menschen wurden verletzt. Wir bleiben bei der Union. Die CDU hat eine neue Generalsekretärin. Die bisherige Schatzmeisterin Franziska Hoppermann übernimmt das dritthöchste Parteiamt und folgt auf Carsten Linnemann, der Gesundheitsminister wird. Nicht nur in seiner CDU, sondern auch in der Bundesregierung dreht Kanzler Merz weiter am Personalrat. Steffen Bilger wird Nachfolger von Patrick Schnieder als Verkehrsminister. In Rosenheim hat die neue Woche mit einem großen Polizeieinsatz begonnen. Am frühen Morgen fuhr ein Auto in ein Juweliergeschäft. 3 Täter erbeuteten innerhalb weniger Minuten Beute im Wert von mehreren 10.000 Euro. Dann flüchteten sie mit einem anderen Auto. Die Suche läuft noch. Letzte Woche gab es einen sehr ähnlichen Überfall auf ein Juweliergeschäft im oberpfälzischen Pressart. FIFA-Chef Infantino hat Kritik an der zurückliegenden Fußball-WM in Nordamerika zurückgewiesen. Die Welt brauche Liebe und keinen Hass, schrieb er auf Instagram. Die Weltmeisterschaft habe das Beste der Menschheit gezeigt. Kritiker werfen der FIFA politische Gefälligkeiten und mangelnde sportliche Integrität vor.
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5: 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Jetzt können wir aber mithelfen, dass Bahnfahren besser wird. 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August mit Bildern, Videos oder Konzepten, die zeigen, wie Zugfahren moderner werden kann. Alle Infos zum Wettbewerb findet ihr bei uns im Netz.
6: Dankeschön, Kollegen. Schauen wir wieder aufs Wetter. Weiter Sonne und viele Wolken im Mix. Dazu noch Schauer und örtlich Gewitter heute angesagt. Die Höchstwerte, ja, so 23, 24, vielleicht 25 Grad. Heute Abend und heute Nacht sind es dann 14 bis 8 und generell wolkig. Der 3-Tage-Trend, morgen, das wäre der Dienstag, viel Sonne bis 31 Grad. Mittwoch viel Sonne, ein paar Wolken als Dekoration und schon satte 35 Grad. Und Donnerstag dann, jetzt haltet euch fest, bis 37 Grad.
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6: Es ist gleich 4 nach 4. Servus auf die Straßen. Achtung auf der B2 zwischen dem Farchantertunnel und Garmisch-Partenkirchen. 1,5 Kilometer Stau und zäh. Dann die B472 zwischen der Abzweigung Geisach und der B13 Bad Tölz-Ost. Hier 1 Kilometer Stau und in Starnberg blinkt es gerade rot. Bereich Weilheimer Haupt- und Münchner Straße. Wo es geht, gute Fahrt. Dauerbaustellen wie gewohnt online. Radiooberland.de. Achtung, Geritz-Riedrich-Richard-Wagner-Straße, Postenhofen-Seestraße, Bernried einwärts aus Tutzing kommend, Bad Kohlgrub, Walchensee und Oberhausen die Ortsdurchfahrten und Weilheim auswärts Richtung Peißenberg. Updates gerne einfach durchrufen oder WhatsAppen, freuen wir uns immer drüber. Dankeschön.
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6: Ich bin Simon Fritzenschaft. Servus, grüße euch und ihr erinnert euch, ihr habt's mitbekommen, wir erzählen euch heute ja den ganzen Tag schon die Geschichte von Rebecca aus Nürnberg. Sie war im Zug zwischen Garmisch und München, also Garmisch und Murnau. Ja. Und da hat sie einen epileptischen Anfall gekriegt, die Rebecca. Krampfanfall, kriegt man nichts mehr mit, braucht natürlich Hilfe. Und das Schöne, es gab zwei Menschen, einen Bundeswehrsoldaten und eine Krankenschwester, die ihr geholfen haben. Die kennt sie bis jetzt nicht und sucht die beiden. Heute den ganzen Tag machen wir das schon. Und vielleicht haben wir gleich gute Nachrichten. Das ist eine schöne Geschichte, ich verspreche es euch. Sprechen wir gleich drüber nach Michael Jackson und Billy Joel. We didn't start the fire. Schönen Montagnachmittag.

0: Es ist Montag, der 27. Juli und heute erzählen wir euch schon ja den ganzen Tag über die Geschichte von Rebecca aus Nürnberg. Ihr ist was passiert und zwar Anfang Juli im Zug von Garmisch-Partenkirchen nach Murnau. Sie ist Epileptikerin und das schon seit Jahrzehnten, weiß also eigentlich, dass sie mit dieser Belastung zu leben hat und trotzdem kann es immer wieder passieren, dass sie so einen Anfall bekommt. Und genau das ist ihr geschehen, eben im Zug von Garmisch nach Murnau. Kurz vor Murnau, Krampfanfall, dann war es vorbei. Dann brauchte sie natürlich Hilfe, denn es ist so bei Epileptikern, die bekommen gar nicht mit, dass sie einen solchen Krampfanfall gerade erleben. Und das Schöne daran, wenn es Menschen gibt, die das erkennen, sehen, wahrnehmen, verstehen und auch gleich helfen. Wir haben gesucht, heute den ganzen Tag lang, denn die Rebecca konnte sich erinnern, zwei Menschen haben ihr geholfen. Ein Soldat, der mit im Zug war und eine Krankenschwester, die auch im Zug saß. Die Rebecca weiß natürlich nicht, noch nicht, wer die beiden sind, aber jetzt kommt eine der beiden, und zwar die Krankenschwester. Die hat sich mittlerweile bei uns gemeldet, ja, und hat gesagt, ich werde gesucht offensichtlich. Hi Ini, hier ist der Simon von Radio Oberland.
1: Hallo.
0: Grüße dich. Hi. Du hast heute mitbekommen, dass du gesucht wirst. Oder wie war das?
1: Meine Freundin hat mir heute eine Nachricht geschickt, dass sie das gehört hat. Ich habe ihr das erzählt, als ich von München zurückgekommen bin, was passiert ist. Und dann hat sie sich das irgendwie gemerkt und hat heute eure Suche gehört im Radio und hat sie mir einfach eure Nummer weitergeschickt. Ruf da mal an.
0: Magst du mal in kurzen Worten schildern, was du genau erlebt hast und warum für dich sofort klar war, da muss ich helfen?
1: Ich bin mit meiner Tochter auf ein Nina-Schuber-Konzert gefahren, war mal eh schon voll aufgeregt vor der Fahrt. Das war ihr erstes Konzert mit mir zusammen und überhaupt. Und dann kam halt die Durchsage, oder medizinisches Personal bitte beim DB-Personal dringend melden. Meine Tochter hat schon gesagt, Mama, du wirst gesucht. Und dann bin ich einfach aufgestanden und habe geschaut, wo ich hingehen soll. Standen schon die Leute vor der Tür. Habe dann die Rebecca auf dem Boden gesehen, in einer stabilen Seitenlage. Und da war der Bundeswehrsoldat dabei, der ihr geholfen hat. Und noch zwei, glaube ich, andere, die da gestanden sind. Und dann, dann habe ich weiter weitergeholfen halt.
0: Coole Sache, liebe Eni. Du bist aus Garmisch-Partenkirchen. Ich würde mal sagen, mit dir im Zug fühlt man sich ein Stück weit sicherer.
1: Ich hoffe es.
0: Ich wünsche dir danke für dein Eingreifen und ich wünsche dir einen wunderbaren Montagabend und Nachmittag.
1: Vielen Dank auch. Euch auch. Tschüss.
0: Ciao.
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2: Um 16.30 Uhr mit Max Strowitzki. Grüß Gott. Nach der Schmiererei auf dem muslimischen Hinweisschild in Penzberg sind neue Details bekannt geworden. Laut Imam Benjamin Idris hat es schon vor der Beschädigung massive Anfeindungen gegeben.
3: In sozialen Netzwerken seien mehr als 10.000 Kommentare eingegangen, darunter auch Drohungen. Das Schild werde bald wieder verschwinden. Ob die Schmiererei damit zusammenhängt, muss die Polizei noch klären. Der städtische Bauhof hat das Schild inzwischen gereinigt. Außerdem hält die Stadt an dem Projekt fest und will weitere Hinweise auf das muslimische Freitagsgebet aufstellen. Das erste Hinweisschild steht erst seit vergangener Woche am Ortseingang von Penzberg, dort, wo auch auf die Gottesdienstzeiten der katholischen und evangelischen Kirche hingewiesen wird. Florian Künstler, Redaktion.
2: Die Missbrauchsvorwürfe gegen einen Fußballjugendtrainer aus dem Oberland weiten sich aus. Betroffen ist auch der MTV Dießen. Nach Angaben des Vereins soll es dort mehrere Vorfälle gegeben haben. Der 43-Jährige aus dem Landkreis Bad Tölz-Wolfratshausen war in Dießen von 2014 bis 2017 als Trainer tätig. Unter dem Namen Coach Ben soll er seit 2005 minderjährige Spieler in München und Umgebung sexuell missbraucht haben. Die Polizei sucht nach weiteren möglichen Opfern. Der Verdächtige sitzt in Untersuchungshaft. Einen guten Riecher hat am Wochenende die Bundespolizei bewiesen. Wie die Beamten jetzt mitgeteilt haben, wurde Sonntagnacht auf der B2 bei Mittenwald ein mutmaßlicher Schleuser geschnappt. An Bord hatte der Mann 5 Männer aus Kolumbien,

0: gestochen wurden. Ein Jugendlicher wurde allein 10-mal von den Insekten gestochen. Da er zudem eine bekannte Herzerkrankung hatte und leichte Symptome zeigte, wurde er vorsorglich ins Krankenhaus gebracht. Der Rest der Gruppe erwies sich laut der Wasserwacht als relativ stabil und musste nicht weiter überwacht werden. Das waren die Oberland-Nachrichten. 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
1: Dankeschön, Max Strowitzki. Schauen wir wieder aufs Wetter. Weiter Sonne und dichte Wolken im Mix. Schauer und Gewitter sind heute auch noch möglich. Die Höchstwerte trotzdem echt angenehm. 23, 24, vielleicht sogar noch 25 Grad. Und ab morgen sagt sich schon eine neue Hitzewelle fürs Oberland an. Heute Abend erstmal 14 bis 8 Grad und generell wolkig. Also hier vielleicht nochmal ein bisschen durchlüften, denn es wird wieder heiß. Der 3-Tage-Trend fürs Oberland. Morgen bis 31 Grad. Mittwoch die nächste Ladung Sonne, nur ein paar Wolken als Deko. 35 Grad und Donnerstag dann 37 Grad. In der Spitze.
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1: 3:30, Servus. Auf die Straßen. Achtung, in Murnau gerade viel los. Burggraben bis Weilheimer Straße und zwischen der Hechendorfer Straße und am Schlageis. Stau und stockender Verkehr. Dann haben wir noch die B2. Weilheim auswärts Richtung Starnberg bzw. München und andersrum. Stau und stockender Verkehr. Was hat man noch? Die B2 zwischen dem Farchantertunnel und Garmisch-Partenkirchen, also Fahrtrichtung Garmisch-Partenkirchen. Hier 4,5 Kilometer Stau und zäh, Zeitverlust gut 5 Minuten. Und die B472 zwischen der Abzweigung Geisach und der B13 Bad Tölz-Ost, auch hier dauert es länger. Wo es geht, gute Fahrt. Fototermine, Oberhausen Ortsdurchfahrt, Weilheim Richtung Peißenberg, Walchensee und Bad Kohlgrub ebenfalls in den Ortsdurchfahrten, Andorf an der Alten Post und Bernried von Tutzing kommend. Das wär's, außer ihr habt mehr, gerne durchrufen oder WhatsAppen. Dankeschön. Die Nummer, die ihr dafür braucht, findet ihr online, radiooberland.de.
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1: Ich bin Simon Fritzenschaft. Servus, grüß Gott zusammen. Und das hier ist Billy Idol, Eyes Without a Face. Radio Oberland am Montagnachmittag. Die größten Songs aller Zeiten.

0: Das ist Sound von U2, The Beautiful Day. 20 vor 5 an diesem Montag und es beginnt ja glatt schon der SSV, der Sommerschlussverkauf. Ist ja auch irgendwie logisch, die Sommerferien stehen an und viele denken jetzt an Badehose, Sonnenbrille und neue Sandalen. Clevere Schnäppchenjäger sagen aber genau jetzt lieber schon an den Winter denken. Ist kein Witz, Skier, Winterjacke, Schlittschuhe gibt's nach der Saison. Bevor die neue so richtig rollt, oft deutlich günstiger. Bekomme ich denn jetzt im August überhaupt irgendwo Ski? Das ist die spannende Frage. Oder Winterklamotten, Kollege Patrick Hoffmann aus der Radio Oberland Service Redaktion?
1: Ja, tatsächlich. Das klingt erstmal ungewöhnlich, aber genau jetzt kann der richtige Zeitpunkt sein. Viele Händler, die räumen natürlich ihre Lager aus, um sie für die nächste Saison vorzubereiten und schaffen natürlich Platz für neue Ware. Deshalb kann man auch im August noch Ski, Winterjacken oder Wintersportartikel finden, vor allem in Fachgeschäften. Bei Auslaufmodellen, da lohnt sich die Nachfrage auf jeden Fall.
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0: langsam aber sicher mit Radio Oberland Richtung Feierabend heute an diesem Montag. Das war 10 Sharp, You. Und Achtung, Freunde, schauen wir kurz auf die Straßen. Gefahrenmeldung A95, München, Garmisch-Partenkirchen zwischen Seeshaupt und Sindelsdorf. Bitte Obacht, hier liegen Gegenstände auf der Straße. Und zwar sind es teilweise größere Reifenteile. Wo es geht, gute Fahrt.
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3: Ich bin Justin Hamm. Nach dem Terroranschlag beim CSD in Berlin hat CSU-Chef Söder grundlegende Veränderungen im Umgang mit islamistischen Gefährdern gefordert.
4: Wir müssen die Zügel bei Themen wie Gefährdern deutlich anziehen. Es haben Leute in Deutschland wenig Verständnis, dass jemand, der vorbestraft ist, der als Gefährder eingestuft ist, am Ende frei herumlaufen kann.
3: Das sagte Söder zum Auftakt der Sommerklausur der CSU-Landesgruppe in Klosterbanz. Ein Führerscheinentzug für Gefährder müsse geprüft werden und auch über das Thema Staatsbürgerschaft müsse gesprochen werden, so Söder. Deutschland schickt Bundeswehrhubschrauber nach Frankreich, um bei der Bekämpfung der großen Waldbrände zu helfen. Zwei Hubschrauber sind auf dem Weg in die Region um Bordeaux. Die EU unterstützt Frankreich und Spanien zusätzlich mit 13 Löschflugzeugen und rund 130 Einsatzkräften. Mehr als 300.000 Menschen mussten bisher ihre Häuser verlassen. Wir bekommen einen neuen Bundesverkehrsminister. Kanzler Merz hat bestätigt, dass er den bisherigen Minister Schnieder entlässt. Dessen Nachfolger soll Steffen Bilger werden. Dieser solle die Chancen nutzen, die ihm das Investitionsprogramm aus dem Sondervermögen bietet, so Merz, der zudem verkündete, dass Franziska Hoppermann neue CDU-Generalsekretärin wird. Sie folgt auf den designierten Gesundheitsminister Linnemann. Erst war er Helfer, dann selbst im Krankenhaus. Ein 26-Jähriger ist bei einem Unfall auf der A7 bei Neu-Ulm schwer verletzt worden. Der Mann befand sich auf dem Standstreifen und half einer Frau, die mit ihrem Auto gegen die Leitplanke gefahren war. Als er zurück zu seinem Auto ging, wurde er von einem anderen Fahrzeug erfasst, was zuvor ins Schleudern geriet. Die A7 war Richtung Würzburg 4 Stunden lang gesperrt. Gunther von Hagens ist tot. Der Erfinder der berühmten Körperweltenausstellungen starb im Alter von 81 Jahren. Der Mediziner hatte vor Jahrzehnten die Plastination entwickelt, eine Technik, mit der Leichen zu anatomischen Präparaten konserviert werden. Seine Ausstellungen faszinieren weltweit Millionen Menschen. Von Hagens Leiche soll jetzt auf dessen Wunsch hin auch präpariert werden.
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5: Wenn diese Woche im Oberland wandern geht, könnte hunderten Soldaten begegnen, die mit dem Wald. Der Gebirgsjäger sind auf einem dreitägigen Bergmarsch unterwegs. Die Route führt unter anderem durch die Landkreise Bad Tölz-Wolfratshausen und Garmisch-Partenkirchen. Nachts bivakieren die Soldaten im Gelände zwischen Kreut und Fall. Die Liegewiese am südlichen Arm des Sylvensteinsees bleibt deshalb bis Donnerstag gesperrt. Während der Übung ist auch ein Rettungshubschrauber im Einsatz.
6: Dankeschön, Kollegen. Schauen wir wieder aufs Wetter. Es ist alles bunt gemischt heute mit dabei. Sonne und dichte Wolken. Auch noch Schauer und Gewitter stellenweise möglich. Die Höchstwerte, ja, nicht unangenehm. 23, 24, 25 Grad immer noch. Heute Abend und heute Nacht dann 14 bis 8 Grad. Und generell wolkig. Der 3-Tage-Trend. Morgen viel Sonne bis 31 Grad. Mittwoch ganz ähnlich mit ein paar Wolken als Deko. Aber trotzdem 35 Grad, das ist schon satt. Und Donnerstag dann 37 Grad. Also wer kann, bitte unbedingt cool bleiben, sich abkühlen und genug trinken die nächsten Tage.
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6: 3:05 haben wir es. Servus auf die Straßen. Achtung, B11 zwischen Urfeld und Walchensee. Knapp 2 Kilometer Stau und zäh. Dann ist in Murnau viel los. Bereich Weilheimer Straße, Garmischer und eigentlich durch den ganzen Ort Weilheimer und Garmischer Straße. Da blinkt es tiefrot momentan. Und dann haben wir noch Weilheim. Auch hier viel los. Bereich Pütrichstraße und Weilheim auswärts Richtung München und Starnberg. Hier 1,5 Kilometer Stau und stockender Verkehr. Zeitverlust 5 Minuten. An der Stelle, wo es geht. Gute Fahrt, Dauerbaustellen immer online, radiooberland.de. Fotos Bern Ried von Tutzing kommend. Antorf an der Alten Post, Bad Kohlgrub und Walchensee die Ortsdurchfahrten. Oberhausen, hier ist es ebenfalls die Ortsdurchfahrt. Heute Vormittag war er noch da und Weilheim auswärts Richtung Peißenberg. Das wäre es gewesen. Habt ihr Updates? Gerne durchrufen oder WhatsAppen.
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6: Ich bin Simon Fritzenschaft. Servus, grüß euch. Feierabend-Countdown mit Radio Oberland, mir und den Hooters. Das ist Johnny B. Und euch natürlich. Freue mich sehr.

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2: Um 17.30 Uhr mit Max Strowitzki. Guten Abend. Nach der Schmiererei auf einem muslimischen Hinweisschild in Penzberg sind neue Details bekannt geworden. Laut Imam Benjamin Idris hatte es schon vorher Drohungen und zahlreiche Hasskommentare gegeben. Die Polizei ermittelt weiter wegen Sachbeschädigung und sucht Zeugen. Inzwischen hat der städtische Bauhof das Schild gereinigt. Die Stadt hält trotzdem an dem Projekt fest und will weitere Hinweisschilder aufstellen. Traurige Nachricht aus Mittenwald. Ein vor zwei Wochen im Ort schwer verletzt gefundener 44-jähriger Mann ist jetzt im Krankenhaus in seinen schweren Verletzungen gestorben. Das hat die Polizei mitgeteilt. Der Mann war am 12. Juli nach einer Feier im Bereich der Damkarstraße leblos entdeckt und zunächst reanimiert worden. In der Unfallklinik Murnau stellten Ärzte anschließend eine schwere Wirbelsäulenverletzung fest. Wie es dazu kam, ist weiterhin unklar. Laut den Beamten hat es bisher keine Hinweise auf eine Beteiligung Dritter gegeben. Sie gehen davon aus, dass sich der Mann die Verletzungen bei einem Sturz zugezogen hat. Ein steckengebliebener Lastwagen hat heute Vormittag im Oberland für Probleme bei der Deutschen Bahn gesorgt. Das Fahrzeug hatte die Höhe der Eisenbahnbrücke in der Weilheimer Lohgasse wohl etwas falsch eingeschätzt und blieb hängen. Aus Sicherheitsgründen prüfte die Deutsche Bahn anschließend die Statik der Brücke. Die Folge: Die Strecke Weilheim-Uffing musste für rund eine Stunde gesperrt werden. Mittlerweile verkehren die Bahnen wieder ohne Probleme. Wer in dieser Woche im Oberland wandern geht, könnte hunderten Soldaten begegnen. Die Mittenwalder Gebirgsjäger sind auf einem dreitägigen Bergmarsch unterwegs. Die Route führt unter anderem durch die Landkreise Bad Tölz-Wolfratshausen und Garmisch-Partenkirchen. Nachts biwakieren die Soldaten im Gelände zwischen Kreuth und Fall. Die Liegewiese am südlichen Arm des Silvensteinsees bleibt deshalb bis Donnerstag gesperrt. Während der Übung ist auch ein Rettungshubschrauber im Einsatz. Das waren die Oberland-Nachrichten. 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
3: Dankeschön, Kollege Strowitzki. Ja, schauen wir wieder aufs Wetter. Die angenehmen Temperaturen haben wir noch. Immer noch so 23, 24, vielleicht 25 Grad. Und ab morgen ist die nächste neue Hitzewelle fürs Oberland angesagt. Aber erstmal heute Abend und heute Nacht, da 14 bis 8 Grad. Und generell macht's ein bisschen zu.

0: 13, Holzkirchen Richtung Bad Tölz, in Höhe Bad Tölz, hier Stau momentan. Dann haben wir Weilheim, blinkt rot, Bereich Olympia bis Pütrichstraße und Wechsel auf die B472 bzw. B13. Zwischen Greiling und Bad Tölz Ost hier 2,5 Kilometer Stau. Dann blinkt es noch rot, Garmisch-Partenkirchen-Burgstraße bis Marienplatz und in Starnberg Bereich Münchner Haupt- und Weilheimer Straße. Das wäre es gewesen für den Moment. Wo es geht, gute Fahrt, Dauerbaustellen wie gewohnt online. Radiooberland.de. Fototermine, mittlerweile alles Blitzeranhänger. Bern Ried von Totzing kommend, Antorf an der Alten Post, Bad Kohlgrub und Oberhausen in den Ortsdurchfahrten und Weilheim rauswärts Richtung Peißenberg. Updates gerne, gerne, Dankeschön, einfach durchrufen oder WhatsAppen.
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0: Ich bin Simon Fritzenschaft. Servus alle zusammen. Schön, dass ihr mit mir euren Feierabend-Countdown heute verbringt. Feierabend-Countdown, ja, schönes Stichwort. Ich nehme euch gleich mal mit wieder auf Biergartentour. Wir stellen euch ja die vergangenen Wochen immer schon einen pro Woche vor. Geheimtipp kann man nicht mehr sagen, aber warum die so schön sind und wo sie sind und warum ihr unbedingt hin solltet. Und heute bremsen wir mal, ja, wo bremsen wir denn? Richtung Norden raus. Aber das machen wir nach Phil Collins und Bruce Springsteen. Das ist Hungry Heart.

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1: Diese Woche bremsen wir an der B17 zwischen Schongau und Landsberg. Direkt an der romantischen Straße bei Fuchstal liegt der Biergarten Römerkessel. Wunderschöne Lage, ihr schaut direkt runter auf den Lech, sitzt unter Kastanienbäumen, das ist einfach gemütlich. Es heißt, der Römerkessel sei einer der schönsten, und zwar der 10 schönsten Biergärten in ganz Bayern. Für den Hunger gibt es natürlich traditionell bayerische Gerichte, aber teils neu und kreativ interpretiert. Und als Radio Oberlandgericht haben wir für euch was Nettes rausgehandelt. Zum Beispiel die Grillplatte oder für den kleinen hungernden Wurstsalat. Getränke? Rhetorische Frage, würde ich mal sagen. Bier natürlich, aber auch alkoholfreie Erfrischungen. Also schaut's mal vorbei beim Römerkessel. Ist einfach der perfekte Ort, um die bayerische Natur zu erkunden und die frische Luft zu genießen. Nice to know, der Biergarten liegt an der Via Claudia Augusta, einer historischen römischen Straße, die einst Augsburg mit Italien verbunden hat. Schon die Römer wussten ganz einfach, wo es am schönsten ist.
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0: Das ist die Patti Smith Group hier bei Radio Oberland. Kurz vor 6 an diesem Montag. Achtung Autofahrer, ich hätte einen frischen Blitzer für euch. Auf dem Weg Richtung Feierabend steht Augsburg-Landsberg kurz vorm Landsberger Kreisel. Hier ist Tempo 60.
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3: Ich bin Justin Hamm. Ein Sparprogramm jagt das nächste in der deutschen Autoindustrie. Nun hat Porsche angekündigt, weitere 5000 Stellen in der Region Stuttgart abzubauen. Im Gegenzug verlängert der Sportwagenbauer die Beschäftigungssicherung bis 2035. Zuletzt hatte VW von weiteren 50.000 Stellen gesprochen, die weltweit auf dem Prüfstand stehen. Die CSU-Bundestagsabgeordneten sind im oberfränkischen Kloster Banz zu ihrer Sommerklausur zusammengekommen. Sie haben einiges vor. Landesgruppenchef Hoffmann.
4: Zukunft wird in Banz gemacht. Das ist der CSU als Genetik in die Wiege gelegt.
3: Unter anderem wollen sich die CSU-Abgeordneten Expertise von außen anhören. Als Gäste werden der Astronaut Alexander Gerst, die Unternehmerin Bonita Grupp und auch Ungarns Außenministerin Anita Orban erwartet. Laut Kanzler Merz soll der Anschlag auf den CSD in Berlin politische Konsequenzen haben. Es müsse schnell geklärt werden, wie der Tatverdächtige überhaupt so nah an den CSD gelangen konnte. Zoe Tassovali berichtet.
5: Für Merz ist die Tat ein Angriff auf die Freiheit und die offene Gesellschaft. Jetzt müsse vor allem geklärt werden, ob der Anschlag hätte verhindert werden können. Auch aus der CSU kommt scharfe Kritik am Umgang mit dem mutmaßlichen Täter. Bayerns Innenminister Herrmann spricht von einer Katastrophe. Er hält es für unverständlich, dass der Mann auf freiem Fuß war und das, obwohl er wegen Vorbereitung einer schweren staatsgefährdeten Gewalttat verurteilt war.
3: Venedig verlangt Eintritt und macht damit richtig Kohle. Nach dem Ende der Bezahlsaison hat die Stadt Bilanz gezogen. Mehr als 5 Millionen Euro kamen zusammen. Venedig will mit den Eintrittsgebühren den Massenansturm besser kanalisieren. Bisher kostet das Tagesticket 10 Euro, bald könnte es 5-mal so teuer werden. Er wurde durch Auftritte im Tatort und bei Soko in Deutschland bekannt. Der österreichische Schauspieler Johannes Kriesch ist tot. Das hat das Wiener Theater in der Josefstadt mitgeteilt. Kriesch wurde 59 Jahre alt. In Götz Spielmanns Oscar-nominiertem Filmdrama Revanche von 2008 brillierte Kriesch in der Hauptrolle.
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6: Verspätungen, Zugausfälle, Streckensperrungen. 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Jetzt können wir aber mithelfen, dass Bahnfahren besser wird. 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Mitmachen können alle interessierten Schüler noch bis zum 1. August mit Bildern, Videos oder Konzepten, die zeigen, wie Zugfahren moderner werden kann. Alle Infos zum Wettbewerb findet ihr bei uns im Netz.
7: Dankeschön, soweit die Nachrichten. Schauen wir wieder aufs Wetter. Mal mehr, mal weniger Sonne aktuell zum Feierabendstart. Dazu örtlich auch Schauer und Gewitter noch angesagt. Heute die Höchstwerte immer noch okay. Liegen bei 23, 24 Grad. Ab morgen dann gibt es eine neue Hitzewelle fürs Oberland. Heute Abend und heute Nacht erstmal 14 bis 8 Grad und generell wolkig. Der 3-Tage-Trend, jetzt kommt's. Morgen, Mittwoch und Donnerstag immer viel Sonne. Erst 31, dann 35 und dann 37 Grad.
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7: 3 nach 6, Servus Feierabendfahrer, Achtung B13 zwischen der Abzweigung Reichersbeuern und Bad Tölz. 1,5 Kilometer Stauzeitverlust, knapp 10 Minuten. B472 zwischen Greiling und der B13 Bad Tölz. 1,5 Kilometer Stau, hier ist es gut 5 Minuten, was ihr verliert. Und Starnberg, hier blinkt rot, Bereich Münchner Haupt- und Weilheimer Straße. Der Rest, Dauerbaustellen, das Stichwort findet ihr online, wie immer, wie gewohnt, bei uns auf der Homepage radiooberland.de. Achtung, Blitzeranhänger, allesamt, der Rest hat Feierabend für heute. Fangen wir an, Augsburg-Landsberg, kurz vorm Landsberger Kreisel, Bernried von Tutzing kommend, Antorf an der Alten Post, Bad Kohlgrub und Oberhausen in den Ortsdurchfahrten und Weilheim, das wäre der letzte für den Moment, auswärts Richtung Peißenberg. Habt ihr mehr? Gerne her damit, einfach petzen, durchrufen oder whatsappen, dankeschön.
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7: Ich bin Simon Fritzenschaft. Servus, grüß euch. Feierabend, Start mit Guns N' Roses, Sweet Child of Mine. Kurz nach 6 an diesem Montag. Und gleich erzähle ich euch nochmal die herzergreifende Geschichte von Rebecca aus Nürnberg und ihren Helferinnen und Helfern aus dem Zug zwischen Murnau und Garmisch-Partenkirchen. Klasse Geschichte. Lohnt sich, dass ihr dranbleibt.

0: Es ist Montag, der 27. Juli und heute erzählen wir euch schon ja den ganzen Tag über die Geschichte von Rebecca aus Nürnberg. Ihr ist was passiert und zwar Anfang Juli im Zug von Garmisch-Partenkirchen nach Murnau. Sie ist Epileptikerin und das schon seit Jahrzehnten, weiß also eigentlich, dass sie mit dieser Belastung zu leben hat und trotzdem kann es immer wieder passieren, dass sie so einen Anfall bekommt. Und genau das ist ihr geschehen, eben im Zug von Garmisch nach Murnau. Kurz vor Murnau, Krampfanfall, dann war es vorbei. Dann brauchte sie natürlich Hilfe, denn es ist so bei Epileptikern, die bekommen gar nicht mit, dass sie einen solchen Krampfanfall gerade erleben. Und das Schöne daran, wenn es Menschen gibt, die das erkennen, sehen, wahrnehmen, verstehen und auch gleich helfen. Wir haben gesucht, heute den ganzen Tag lang, denn die Rebecca konnte sich erinnern, zwei Menschen haben ihr geholfen. Ein Soldat, der mit im Zug war und eine Krankenschwester, die auch im Zug saß. Die beiden haben sich rührend um sie gekümmert. Die Rebecca weiß natürlich nicht, noch nicht, wer die beiden sind, aber jetzt kommt's. Eine der beiden, und zwar die Krankenschwester, die hat sich mittlerweile bei uns gemeldet, ja, und hat gesagt, ich werde gesucht offensichtlich. Hi Eni, hier ist der Simon von Radio Oberland.
1: Hallo.
0: Grüße dich. Hi. Du hast heute mitbekommen, dass du gesucht wirst. Oder wie war das?
1: Meine Freundin hat mir heute Nachricht geschickt, dass sie das gehört hat. Ich habe ihr das erzählt, als ich von München zurückgekommen bin, was passiert ist. Und dann hat sie sich das irgendwie gemerkt und hat heute eure Suche gehört im Radio und hat sie mir einfach eure Nummer weitergeschickt. Ruf da mal an.
0: Du warst also mit im Zug mit der Rebecca und dem Soldaten. Magst du mal in kurzen Worten schildern, was du genau erlebt hast und warum für dich sofort klar war, da muss ich helfen?
1: Ich bin mit meiner Tochter auf ein Nina Schubert-Konzert gefahren, war mal eh schon voll aufgeregt. Und dann kam halt die Durchsage, oder medizinisches Personal bitte beim DB-Personal dringend melden. Meine Tochter hat schon gesagt, Mama, du wirst gesucht. Und dann bin ich einfach aufgestanden und habe geschaut, wo ich hingehen soll. Standen schon die Leute vor der Tür. Habe dann die Rebecca auf dem Boden gesehen, in einer stabilen Seitenlage. Und da war der Bundeswehrsoldat dabei, der ihr geholfen hat. Und noch zwei, glaube ich, andere, die da gestanden sind. Und dann, dann habe ich weitergeholfen halt.
0: Ich merke, auch du bist ziemlich ergriffen. Die Rebecca hat ja auch bei uns angerufen, uns ein kleines Interview gegeben und bei ihr war es das Gleiche. Sie hat gesagt, zwei Menschen, eben dieser Bundeswehrsoldat und du, haben sich rührend um sie gekümmert und alles, was sie möchte, ist eigentlich, sie wohnt ja in Nürnberg, einfach nur mal Danke sagen bei den beiden, respektive bei dir, vielleicht mit einem kleinen Brief. Da freust du dich mit Sicherheit auch drüber, oder?
1: Sehr, sehr, ja, ich freue mich sehr. Aber ich freue mich noch mehr, dass ich ihr natürlich helfen konnte und ich möchte eine Sache erwähnen. Sie hat ein Armband dran und das fand ich so toll, weil ich habe dieses QR-Code abgelesen vom Armband und das würde ich allen Menschen irgendwie empfehlen, die so multiple Erkrankungen haben, die ganz viele Medikamente nehmen. Im Notfall war das eine sehr, sehr große Hilfe, um zu wissen, was überhaupt los ist. Ich habe Rebecca in ihrem Anfall nicht gesehen. Das war vorher, wo ich da war, war das schon vorbei. Sie lag schon in einer stabilen Seitenlage, aber sie hat auf ihr Armband gezeigt. Und dann habe ich dieses QR-Code gelesen, da habe ich alles gesehen, die ganzen Medikamente, die sie nehmen, die Krankheiten, die sie hat. Und das gibt denjenigen, der hilft, sofort eine Sicherheit. Was tue ich, was darf ich machen, was darf ich nicht machen, nimmt sie Blutverdünner, nimmt sie nicht. Also waren alle Informationen da drauf und es war sehr, sehr gut. Würde ich allen Menschen empfehlen, die sowas tragen können oder sollten, die viele Krankheiten haben, ja.
0: Coole Sache, liebe Eni. Du bist aus Garmisch-Partenkirchen. Ich würde mal sagen, mit dir im Zug fühlt man sich ein Stück weit sicherer.
1: Ich hoffe es.
0: Ich wünsche dir danke für dein Eingreifen und ich wünsche dir einen wunderbaren Montagabend.
1: Vielen Dank auch. Euch auch. Tschüss.
0: Ciao.
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2: Um 18.30 Uhr mit Max Strowitzki. Guten Abend. Nach der Schmiererei auf dem muslimischen Hinweisschild in Penzberg sind neue Details bekannt geworden. Laut Imam Benjamin Idris hatte es schon vor der Beschädigung massive Anfeindungen gegeben.
3: In sozialen Netzwerken seien mehr als 10.000 Kommentare eingegangen, darunter auch Drohungen. Das Schild werde bald wieder verschwinden. Ob die Schmiererei damit zusammenhängt, muss die Polizei noch klären. Der städtische Bauhof hat das Schild inzwischen gereinigt. Außerdem hält die Stadt an dem Projekt fest und will weitere Hinweise auf das muslimische Freitagsgebet aufstellen. Das erste Hinweisschild steht erst seit vergangener Woche am Ortseingang von Penzberg, dort, wo auch auf die Gottesdienstzeiten der katholischen und evangelischen Kirche hingewiesen wird. Florian Künstler, Redaktion.
2: Bei einem Unfall am Luttensee bei Mittenwald sind 3 junge Menschen verletzt worden, einige davon schwer. Ein 21-Jähriger verlor in der Nacht auf Sonntag in einer Kurve die Kontrolle über sein Auto. Der Wagen kam von der Straße ab, kippte um und rutschte auf dem Dach weiter. Der Fahrer und seine beiden Mitfahrer kamen ins Krankenhaus. Laut Polizei hatte der 21-Jährige möglicherweise zu viel Alkohol getrunken. Gegen ihn läuft jetzt ein Strafverfahren. Es war ein trauriger Tag in der Geschichte der Stadt Starnberg. Mitte Februar war ein Kind bei einem tragischen Unfall ums Leben gekommen. Um ein weiteres solches Unglück zu verhindern, befasst sich der Stadtrat am Abend mit der Verkehrssicherheit. Unter anderem werden Vertreter des staatlichen Bauamts Weilheim über die Auswirkungen verschiedener Maßnahmen wie eine Ampel an der Kreuzung Söckinger Straße oder auch die Verbreiterung des Gehwegs an der B2 informieren. Außerdem stellt der Arbeitskreis Mobilität erste Maßnahmen vor, die von der Stadtverwaltung umgesetzt werden können. Es sollte eine spannende Tour durchs Dunkle entlang des Walchensees werden. Die Nachtwanderung einer Gruppe Jugendlicher am Südufer endete jedoch ziemlich abrupt. Die Gruppe trat bei ihrer Wanderung in ein Erdwespennest, woraufhin 6 Jugendliche gestochen wurden. Ein Jugendlicher wurde allein 10-mal von den Insekten gestochen. Da er zudem eine bekannte Herzerkrankung hatte und leichte Symptome zeigte, wurde er vorsorglich ins Krankenhaus gebracht. Der Rest der Gruppe erwies sich laut der Wasserwacht als relativ stabil und musste nicht weiter überwacht werden. Das waren die Oberland-Nachrichten. 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
4: Danke dir, Max. Schauen wir nochmal aufs Wetter zum Feierabend. Die Höchstwerte echt immer noch okay. Weit über 20 Grad und ab morgen sagt sich dann eine frische, eine neue, die nächste Welle für unser Oberland an. Heute Abend und heute Nacht haben wir erstmal 14 bis 8 Grad. Nochmal durchatmen, vielleicht nochmal durchlüften, denn die nächsten Tage wird's richtig krass. Hochsommerlich. Der 3-Tage-Trend. Morgen, am Mittwoch und am Donnerstag. Dicke Ladungen Sonnenschein, erstmal 31, dann 35, dann teilweise 37 Grad.
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4: Gleich 6:35, Servus Feierabendfahrer. Achtung, B23, Lermus, Garmisch-Partenkirchen. Zwischen Schmölz und Garmisch-Partenkirchen haben wir Stau und stockenden Verkehr. Dann haben wir die B13. Zwischen der Abzweigung Reichersbeuern und Bad Tölz. Stau und stockender Verkehr, Zeitverlust um die 6 Minuten momentan. B472 zwischen Greiling und der B13 Bad Tölz Ost, 2 Kilometer Stau und hier sind es über 20 Minuten Verlust momentan. Und dann haben wir noch das Ortsgebiet von Garmisch-Partenkirchen, auch hier viel los. Momentan Zugspitz bis Fürstenstraße. Der Rest ist okay, dauert.

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1: Ich bin Simon Fritzenschaft. Servus, guten Abend mit Donna Summer. She works hard for the money an diesem Montagabend, 27. Juli.

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3: Ich bin Moritz Einzel. Der Sportwagenbauer Porsche will bis 2035 weitere 5000 Arbeitsplätze in der Region Stuttgart abbauen. Betroffen sind das Stammwerk in Zuffenhausen und das Entwicklungszentrum in Weissach. Im Gegenzug werden die Standorte bis 2035 gesichert. Betriebsbedingte Kündigungen sind ausgeschlossen. Unmut in der CDU über den Umgang von Kanzler Merz mit Personalfragen. Verkehrsminister Patrick Schnieder wird ja abberufen. Das war eine tagelange Hängepartie. Im Parteipräsidium prangerte unter anderem Schnieders Bruder Gordon, der Ministerpräsident von Rheinland-Pfalz, Merz Vorgehen an. Seine Landtagsfraktion sagte ein Treffen mit dem Kanzler ab. Neuer Verkehrsminister soll Steffen Bilger werden. Über seine Erwartungen an ihn sagte Merz:
4: Ich möchte, dass er im Bundesverkehrsministerium jetzt die Chancen nutzt, die das Investitionsprogramm aus unserem Sondervermögen bietet. Dazu gehört, dass privates Kapital zur Finanzierung unserer Infrastrukturmodernisierung mobilisiert wird. Dazu gehört auch, dass wir schneller und besser werden beim Thema Aufbruch in Deutschland bis hin zum Thema Kreditfähigkeit der Autobahngesellschaft.
3: Neue CDU-Generalsekretärin ist unterdessen die bisherige Schatzmeisterin Franziska Hoppermann. Nach dem Anschlag am Rande des Christopher Street Day in Berlin will sich der Bundesopferbeauftragte Weber bei den unmittelbar betroffenen Menschen melden. Zusammen mit den Stellen des Landes Berlin stünden er und sein Team den Betroffenen zur Seite, sagte Weber der Rheinischen Post. Es sei bereits eine psychosoziale Beratungshotline geschaltet worden. FIFA-Präsident Infantino hat Kritik an der Fußball-Weltmeisterschaft in den USA, Mexiko und Kanada zurückgewiesen. Gegnern des Turniers warf er vor, Hass und Spaltung zu betreiben. Bei Instagram schrieb Infantino, die Welt brauche Liebe, keinen Hass. Die WM habe das Beste der Menschheit gezeigt.
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5: Der Bayerische Feierabend bei Radio Oberland. Sommerzeit, Urlaubszeit, Lust auf Feiern und wundervolle Erlebnisse bei Sonnenuntergängen. Oft sind es aber auch die stillen Momente, die uns das Gefühl geben, glücklich zu sein. Heimat ist nicht nur ein Ort, sondern auch ein Gefühl. Und da gehört der Bayerische Feierabend bei Radio Oberland mit dazu. Jeden Montag auf Nacht zwischen 19 und 20 Uhr. Freien tut sie auf euch, die Marlene Nöhmeier. Grüß Gott benannt, grüß euch.

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Jetzt sind wir mittendrin in den Hundstagen. Mit den Hundstagen begann nach früheren Aberglauben auch eine sprichwörtliche Unglückszeit. So begann man ab dem 22.07., das ist der Magdalenentag, das Baden im Freien zu vermeiden. Wollte man seine Lockenpracht behalten, dürfte man sich in dieser Zeit nicht die Haare mit Regenwasser waschen. Ob jetzt die Hundstage kalt oder heiß, trocken oder nass, in den Nächten zwischen Juli und August strahlt der Sirius am hellsten Stern. Das ist der hellste Stern, der wo über uns strahlt. Ein schöner warmer Sommer wünscht euch die Marlene Nümmerer.

0: Ja, Kreuzkruze, nur mal die Ramenscomputer, leck mich doch am so ein Glump, wenn noch grad alles verreckert ist.
1: Was ist denn los, Heinz?
0: Ja, dieser Krippel von Computer, der Gott, da.
1: Hast du den angeschalten?
0: Angeschalten? Oh, ja, Freile, ja, meinst du, ich bin ein Depp?
1: Dann schalten doch mal aus.
0: Jetzt Gott, er.
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In dieser Zeit ab Mitte Juli bis Mitte August, wenn unten im Tal die normale Höhe, erster Schnitt beendet ist, fangen die Wiesmalternten an, die in den höheren Lagen bearbeitet werden muss. Ein altes Sprichwort sagt, das Fleisch vom Bauer und das Gras vom Stor, das ist das Beste. Besonders das Mähen der Wiesen an steilen Moränenhügeln, an buckligen Abhängen und abschüssenden Feldern ist eine Kunst für sich. Die Mannsbilder wurden oft nach ihren Fähigkeiten beim Mähen beurteilt. Eine schöne Zeit, auch wenn es eine schwere Zeit ist, wo man immer so mahnen muss, wünscht euch die Marlene Nürnberg.

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Der Bayerische Freiraum bei Radio Oberland. So klingt unser Heimat wie beim Bayerischen Freiraum bei Radio Oberland, der jetzt langsam wieder seinem Ende zugeht. Mit einem herzlichen Vergelt's Gott fürs Zuhorchen möchte ich mich heute bei euch verabschieden. Eine schöne, gesunde Woche wünscht euch die Marlene Nümmeier. Für Gott benannt, für euch.

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3: Ich bin Moritz Einzel. Nach dem Anschlag auf den Christopher Street Day in Berlin reagiert Bundesinnenminister Dobrindt. Der CSU-Politiker hat ein 3-Punkte-Sicherheitspaket angekündigt. Der Bild-Zeitung sagte Dobrindt, Bewegungseinschränkung durch die elektronische Fußfessel müsse zum Standard gegenüber Gefährdern werden. Zudem wolle er eine Präventivhaft gegen solche Personen. Drittens sei die Anwendung des Jugendstrafrechts bei erwachsenen Gefährdern inakzeptabel. Bundeskanzler Merz hat weitere Personalentscheidungen bekannt gegeben. Merz bestätigte, dass Steffen Bilger neuer Verkehrsminister werden soll. Er war bislang parlamentarischer Geschäftsführer der Unionsfraktion. Neue CDU-Generalsekretärin ist Franziska Hoppermann, die bisherige Schatzmeisterin der Partei.
4: Ich werde mein Bestmöglichstes geben, vor allem für die über 350.000 Mitglieder, viele tausend ehrenamtlichen Kommunalpolitikerinnen und Kommunalpolitiker der Partei. Denn die Mitglieder und die Mandatsträger sind unsere Vertreterinnen und Vertreter vor Ort und bei ihnen liegt der Fokus meiner Arbeit.
3: Merz steht unterdessen in der Kritik wegen der Art und Weise der Personalwechsel, insbesondere bei der Ablösung von Patrick Schnieder als Verkehrsminister. Aber auch der bisherige Gesundheitsstaatssekretär Tino Sorge, der seinen Posten ebenfalls verliert, warf Merz öffentlich schlechten Stil vor. Deutschland schickt Bundeswehrhubschrauber nach Frankreich, um bei der Bekämpfung der großen Waldbrände zu helfen. 2 Hubschrauber sind auf dem Weg in die Region um Bordeaux. Die EU unterstützt Frankreich und Spanien zusätzlich mit 13 Löschflugzeugen und rund 130 Einsatzkräften. Die Suche nach einem neuen Trainer für Italiens Fußballnationalmannschaft verläuft zunehmend chaotisch. Nach der Absage von Wunschkandidat Pep Guardiola hat jetzt Andrea Pirlo, Weltmeister von 2006, deutlich gemacht, dass er sich nicht mehr als Kandidaten sieht. Pirlo steht wegen Russland-Kontakten in der Kritik. Italien war nicht für die WM qualifiziert.
5: Das Radio Oberland Wetter. Achtung, ab morgen ist eine neue Hitzewelle fürs Oberland angesagt. Heute Abend und heute Nacht erstmal 14 bis 8 Grad und generell bewölkt. Der 3-Tage-Trend fürs Oberland und da haben wir sie, den Sommer, die Hitzewelle. Morgen viel Sonne, 31 Grad. Mittwoch viel Sonne, nur ein paar Wolken als Deko, bis 35 Grad und am Donnerstag kriegen wir dann bis 37 Grad.

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1: Ich bin Moritz Einsel. Nach dem Anschlag auf den Christopher Street Day in Berlin reagiert Bundesinnenminister Dobrindt. Der CSU-Politiker hat ein 3-Punkte-Sicherheitspaket angekündigt. Der Bild-Zeitung sagte Dobrindt, Bewegungseinschränkung durch die elektronische Fußfessel müsse zum Standard gegenüber Gefährdern werden. Zudem wolle er eine Präventivhaft gegen solche Personen. Drittens sei die Anwendung des Jugendstrafrechts bei erwachsenen Gefährdern inakzeptabel. Bundeskanzler Merz hat weitere Personalentscheidungen bekannt gegeben. Merz bestätigte, dass Steffen Bilger neuer Verkehrsminister werden soll. Er war bislang parlamentarischer Geschäftsführer der Unionsfraktion. Neue CDU-Generalsekretärin ist Franziska Hoppermann, die bisherige Schatzmeisterin der Partei.
2: Ich werde mein Bestmöglichstes geben, vor allem für die über 350.000 Mitglieder, viele tausend ehrenamtlichen Kommunalpolitikerinnen und Kommunalpolitiker der Partei. Denn die Mitglieder und die Mandatsträger sind unsere Vertreterinnen und Vertreter vor Ort und bei ihnen liegt der Fokus meiner Arbeit.
1: Merz steht unterdessen in der Kritik wegen der Art und Weise der Personalwechsel, insbesondere bei der Ablösung von Patrick Schnieder als Verkehrsminister. Aber auch der bisherige Gesundheitsstaatssekretär Tino Sorge, der seinen Posten ebenfalls verliert, warf Merz öffentlich schlechten Stil vor.
3: Heute Abend und heute Nacht Temperaturen von 14 bis 8 Grad und generell viele Wolken. Der 3-Tage-Trend fürs Oberland und damit sind wir natürlich beim Wetter, ihr habt es gemerkt. Morgen viel Sonne, 31 Grad. Mittwoch viel Sonne und wenn überhaupt nur ein paar Wolken als Dekoration. Höchstwerte um die 35 Grad. Donnerstag dann bis zu 37 Grad. 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
1: Ich bin Moritz Einsel. Nach dem Anschlag auf den Berliner Christopher Street Day hat Bayerns Ministerpräsident Söder einen anderen Umgang mit Gefährdern gefordert. Zum Auftakt der Sommerklausur der CSU-Bundestagsabgeordneten in Klosterbanz sagte Söder:
2: Es stellt sich die Frage bei Gefährdern, ob sie und die Regeln nicht verschärft werden, dass eher die Haft die Regel ist. Dass generell bei jemand, der Gefährder ist, eher Haft in einer Urteilsfindung der Regelfall ist. Und eine Bewährung eher die Ausnahme, weil die Gefahr einfach zu groß ist, das Risiko zu hoch ist.
1: Söders Parteikollege Bundesinnenminister Dobrindt plant unterdessen ein 3-Punkte-Sicherheitspaket. Er will eine Präventivhaft für Gefährder. Der Bild-Zeitung sagte Dobrindt, außerdem müsse die Fußfessel für solche Personen zum Standard werden und die Anwendung des Jugendstrafrechts bei erwachsenen Gefährdern sei inakzeptabel. Die Personalwechsel von Kanzler Merz sorgen für Unmut in der Union. Die Landtagsfraktion der CDU in Rheinland-Pfalz hat nach der Abberufung von Verkehrsminister Schnieder ein geplantes Treffen mit Merz abgesagt. Auch Gesundheitsstaatssekretär Sorge verliert seinen Posten. Er erklärte, er hätte seine Arbeit gerne fortgesetzt. Dass Merz die Entscheidung zuerst in Parteigremien und vor der Presse bekannt gegeben habe, sei eine Stilfrage. Porsche baut 5000 weitere Stellen ab. Wie der Sportwagenbauer bei einer Betriebsversammlung mitgeteilt hat, fallen die Arbeitsplätze in der Region Stuttgart bis 2035 weg. Im Gegenzug sollen die Standortgarantien verlängert werden. Porsche steckt in der Krise, unter anderem wegen der US-Zölle und des schlechten China-Geschäfts. FIFA-Präsident Infantino hat Kritik an der zurückliegenden Fußball-WM abgeschmettert. Auf Instagram schrieb Infantino, die Kritiker würden die positiven Seiten des Turniers bewusst ausblenden. Die Weltmeisterschaft habe das Beste der Menschheit gezeigt. Unter anderem die Trinkpausen, hohe Ticketpreise und die Einflussnahme von US-Präsident Trump hatten für Beschwerden gesorgt.
3: Das Radio Oberland Wetter. Achtung, ab morgen ist eine neue Hitzewelle fürs Oberland angesagt. Heute Abend und heute Nacht erstmal 14 bis 8 Grad und generell bewölkt. Der 3-Tage-Trend fürs Oberland und da haben wir sie, den Sommer, die Hitzewelle. Morgen viel Sonne, 31 Grad. Mittwoch viel Sonne, nur ein paar Wolken als Deko, bis 35 Grad und am Donnerstag kriegen wir dann bis 37 Grad. 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
1: Ich bin Moritz Einsel. Nach dem Anschlag auf den Berliner Christopher Street Day hat Bayerns Ministerpräsident Söder einen anderen Umgang mit Gefährdern gefordert. Zum Auftakt der Sommerklausur der CSU-Bundestagsabgeordneten in Klosterbanz sagte Söder:
2: Es stellt sich die Frage bei Gefährdern, ob sie und die Regeln nicht verschärft werden, dass eher die Haft die Regel ist. Dass generell bei jemand, der Gefährder ist, eher Haft in einer Urteilsfindung der Regelfall ist. Und eine Bewährung eher die Ausnahme, weil die Gefahr einfach zu groß ist, das Risiko zu hoch ist.
1: Söders Parteikollege Bundesinnenminister Dobrindt plant unterdessen ein 3-Punkte-Sicherheitspaket. Er will eine Präventivhaft für Gefährder. Der Bild-Zeitung sagte Dobrindt, außerdem müsse die Fußfessel für solche Personen zum Standard werden und die Anwendung des Jugendstrafrechts bei erwachsenen Gefährdern sei inakzeptabel. Die Personalwechsel von Kanzler Merz sorgen für Unmut in der Union. Die Landtagsfraktion der CDU in Rheinland-Pfalz hat nach der Abberufung von Verkehrsminister Schnieder ein geplantes Treffen mit Merz abgesagt. Auch Gesundheitsstaatssekretär Sorge verliert seinen Posten. Er erklärte, er hätte seine Arbeit gerne fortgesetzt. Dass Merz die Entscheidung zuerst in Parteigremien und vor der Presse bekannt gegeben habe, sei eine Stilfrage.
3: Heute Abend und heute Nacht Temperaturen von 14 bis 8 Grad und generell viele Wolken. Der 3-Tage-Trend fürs Oberland und damit sind wir natürlich beim Wetter, ihr habt es gemerkt. Morgen viel Sonne, 31 Grad. Mittwoch viel Sonne und wenn überhaupt nur ein paar Wolken als Dekoration. Höchstwerte um die 35 Grad. Donnerstag dann bis zu 37 Grad. 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
1: Ich bin Helen Martin. Nach dem Anschlag auf den Christopher Street Day in Berlin reagiert Bundesinnenminister Dobrindt. Der CSU-Politiker hat ein 3-Punkte-Sicherheitspaket angekündigt. Der Bild-Zeitung sagte Dobrindt, Bewegungseinschränkung durch die elektronische Fußfessel müsse zum Standard gegenüber Gefährdern werden. Zudem wolle er eine Präventivhaft gegen solche Personen. Drittens sei die Anwendung des Jugendstrafrechts bei erwachsenen Gefährdern inakzeptabel. Beim Sportwagenbauer Porsche fallen in den kommenden Jahren weitere 5000 Stellen in der Region Stuttgart weg. Im Gegenzug haben sich Unternehmen und Betriebsrat darauf geeinigt, betriebsbedingte Kündigungen bis Ende 2035 auszuschließen. Zoe Tassovali berichtet.
2: Die Jobs sollen vor allem über Altersteilzeit, freiwillige Aufhebungsverträge und frei werdende Stellen wegfallen. Gleichzeitig investiert Porsche gut 2 Milliarden Euro in die beiden Stammwerke Zuffenhausen und Weissach. Dort sollen die Sportwagenproduktion und die Entwicklung langfristig gesichert werden.
1: Bauen in Bayern ist zuletzt wieder deutlich teurer geworden. Laut Behördenzahlen hat der Quadratmeter Bauland letztes Jahr im Schnitt 428 Euro gekostet. Das waren knapp 50 Euro mehr als im Jahr davor. In Oberfranken kostete der Quadratmeter im Schnitt nur 130 Euro, in Oberbayern dagegen fast 1200. Österreich will den Wehrdienst von 6 auf 9 Monate verlängern. Nach Angaben der Regierung in Wien sollen an den Grundwehrdienst künftig 3 Monate verpflichtende Milizübungen anschließen. Die Neuregelung soll zum neuen Jahr in Kraft treten, braucht aber eine 2-Drittel-Mehrheit im Parlament.
3: Das Radio Oberland Wetter. Achtung, ab morgen ist eine neue Hitzewelle fürs Oberland angesagt. Heute Abend und heute Nacht erstmal 14 bis 8 Grad und generell bewölkt. Der 3-Tage-Trend fürs Oberland und da haben wir sie, den Sommer, die Hitzewelle. Morgen viel Sonne, 31 Grad. Mittwoch viel Sonne, nur ein paar Wolken als Deko, bis 35 Grad und am Donnerstag kriegen wir dann bis 37 Grad. 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
1: Ich bin Helen Martin. Nach dem Anschlag auf den Christopher Street Day in Berlin reagiert Bundesinnenminister Dobrindt. Der CSU-Politiker hat ein 3-Punkte-Sicherheitspaket angekündigt. Der Bild-Zeitung sagte Dobrindt, Bewegungseinschränkung durch die elektronische Fußfessel müsse zum Standard gegenüber Gefährdern werden. Zudem wolle er eine Präventivhaft gegen solche Personen. Drittens sei die Anwendung des Jugendstrafrechts bei erwachsenen Gefährdern inakzeptabel. Bauen in Bayern ist zuletzt wieder deutlich teurer geworden. Laut Behördenzahlen hat der Quadratmeter Bauland letztes Jahr im Schnitt 428 Euro gekostet. Das waren knapp 50 Euro mehr als im Jahr davor. In Oberfranken kostete der Quadratmeter im Schnitt nur 130 Euro, in Oberbayern dagegen fast 1200.
2: Heute Abend und heute Nacht Temperaturen von 14 bis 8 Grad und generell viele Wolken. Der 3-Tage-Trend fürs Oberland und damit sind wir natürlich beim Wetter. Ihr habt es gemerkt, morgen viel Sonne, 31 Grad. Mittwoch viel Sonne und wenn überhaupt nur ein paar Wolken als Dekoration. Höchstwerte um die 35 Grad. Donnerstag dann bis zu 37 Grad. 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
1: Ich bin Helen Martin. Auch zwei Tage nach dem mutmaßlich islamistischen Anschlag auf den Berliner Christopher Street Day ist die Trauer groß. Am Brandenburger Tor haben am Abend erneut hunderte Menschen der Opfer gedacht. Gleichzeitig wird weiter darüber diskutiert, welche Konsequenzen die Politik jetzt ziehen muss. Mehr dazu von Sorita Sowali.
2: Vor dem Brandenburger Tor liegen inzwischen unzählige Blumen, Kerzen und persönliche Botschaften. Viele Menschen halten einfach kurz inne oder suchen auch das Gespräch mit anderen. Bundeskanzler Merz will prüfen lassen, wie sich islamistische Gefährder künftig stärker einschränken lassen. Bundesinnenminister Dobrindt fordert außerdem schärfere Regeln, unter anderem mehr Präventivhaft und den Einsatz elektronischer Fußfesseln.
1: Im Kabinett von Kanzler Merz gab es ja jetzt ein Stühlerücken und das sorgt für Ärger in den eigenen Reihen. Die Landtagsfraktion der CDU in Rheinland-Pfalz hat ein Treffen mit Merz abgesagt. Hintergrund sei die Art und Weise der Entlassung von Verkehrsminister Schnieder, heißt es in einem Brief an Merz. Dem Kanzler wird vorgeworfen, Schnieder bereits über dessen Entlassung informiert zu haben, ohne aber einen Nachfolger zu haben. In Frankreich und Spanien kämpfen die Einsatzkräfte weiter gegen die verheerenden Waldbrände an. Die Bundeswehr hat zwei Transporthubschrauber mit Löschmaterial nach Frankreich geschickt, wie das Verteidigungsministerium mitgeteilt hat. Bei Bordeaux hat das Feuer 42.000 Hektar verwüstet. Rund 250.000 Menschen mussten ihr Zuhause verlassen. In den spanischen Städten Madrid und Valencia haben die Behörden mehr als 75.000 Menschen in Sicherheit gebracht. Bärenentwarnung im Allgäu. Dort war vermeintlicher Bärenkot gefunden worden, aber das Bayerische Landesamt für Umwelt hat jetzt mitgeteilt, die Hinterlassenschaften stammen von einem Dachs. Das hat eine genetische Analyse ergeben. Zuletzt war im Frühjahr 2023 ein Braunbär im Allgäu unterwegs. Es klart auf, nur in Alpennähe halten sich noch Wolkenreste. Die Temperaturen sinken auf 15 bis 9 Grad. Morgen scheint die Sonne, dazu sind nur wenige harmlose Wolken unterwegs. Die Höchstwerte erreichen 25 bis 31 Grad. Auch von Mittwoch bis Freitag gibt es viel Sonnenschein.

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1: Ich bin Helen Martin. Auch zwei Tage nach dem mutmaßlich islamistischen Anschlag auf den Berliner Christopher Street Day ist die Trauer groß. Am Brandenburger Tor haben am Abend erneut hunderte Menschen der Opfer gedacht. Gleichzeitig wird weiter darüber diskutiert, welche Konsequenzen die Politik jetzt ziehen muss. Mehr dazu von Sorita Sowali.
2: Vor dem Brandenburger Tor liegen inzwischen unzählige Blumen, Kerzen und persönliche Botschaften. Viele Menschen halten einfach kurz inne oder suchen auch das Gespräch mit anderen. Bundeskanzler Merz will prüfen lassen, wie sich islamistische Gefährder künftig stärker einschränken lassen. Bundesinnenminister Dobrindt fordert außerdem schärfere Regeln, unter anderem mehr Präventivhaft und den Einsatz elektronischer Fußfesseln.
1: Bärenentwarnung im Allgäu. Dort war vermeintlicher Bärenkot gefunden worden, aber das Bayerische Landesamt für Umwelt hat jetzt mitgeteilt, die Hinterlassenschaften stammen von einem Dachs. Das hat eine genetische Analyse ergeben. Zuletzt war im Frühjahr 2023 ein Braunbär im Allgäu unterwegs. Es klart auf, nur in Alpennähe halten sich noch Wolkenreste. Die Temperaturen sinken auf 15 bis 9 Grad. Morgen scheint die Sonne, dazu sind nur wenige harmlose Wolken unterwegs. Die Höchstwerte erreichen 25 bis 31 Grad. Auch von Mittwoch bis Freitag gibt es viel Sonnenschein.

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1: Ich bin Helen Martin. Noch eine Stunde vor dem Anschlag auf den Berliner CSD haben die Sicherheitsbehörden den mutmaßlichen Attentäter gefilmt. Das zeigen Recherchen von unter anderem der Süddeutschen Zeitung. Demnach hatte eine Kamera, die das LKA installiert hatte, den 21-Jährigen aufgenommen. Die Behörden sollen ihn auf dem Schirm gehabt haben, aber sein Verhalten nach der Entlassung aus der Untersuchungshaft im Mai soll nicht darauf hingedeutet haben, dass er einen Anschlag plant. Bundeskanzler und CDU-Parteichef Merz tauscht das Personal in mehreren Ämtern in der Regierung, der Partei und der Fraktion aus. Die neuen Kabinettsmitglieder sollen am Mittwoch ihre Ernennungsurkunden von Bundespräsident Steinmeier erhalten. David Riemer berichtet.
2: Die Vereidigung der neuen Minister ist für die erste Sitzungswoche des Bundestags nach der Sommerpause vorgesehen, also im September. Betroffen sind Carsten Linnemann als neuer Gesundheitsminister, Nina Wagen wechselt als Chefin ins Kanzleramt und Steffen Bilger ist als neuer Verkehrsminister vorgesehen. Kritik kommt vom früheren Chefjuristen des Bundespräsidialamts Pieper. Die Amtsgeschäfte ohne Vereidigung zu übernehmen, hält er für verfassungsrechtlich unsauber.
1: Porsche baut in der Region Stuttgart rund 5000 Stellen ab. Die Jobs sollen vor allem über Altersteilzeit und freiwillige Aufhebungsverträge wegfallen. Zusammen mit bereits beschlossenen Streichungen müssen damit fast 9000 Beschäftigte das Unternehmen verlassen. Im Gegenzug haben Unternehmensleitung und der Betriebsrat vereinbart, dass betriebsbedingte Kündigungen bis 2035 ausgeschlossen sind. Bei den Bayreuther Festspielen hat die Premiere des KI-gestalteten Rheingold für gemischte Reaktionen gesorgt. Das Ergebnis: viele laute Buhrufe, aber auch Applaus. Eine künstliche Intelligenz hat das Bühnenbild zu Wagners Oper entworfen, beziehungsweise hat die KI die Bilder auf der Bühne in Echtzeit erzeugt. So variiert das Bühnenbild von Aufführung zu Aufführung. Nur in der Nähe der Alpen halten sich noch Wolkenreste, ansonsten ist der Himmel klar. Die Temperaturen liegen bei 15 bis 9 Grad. Tagsüber scheint die Sonne, dazu sind nur wenige harmlose Wolken unterwegs. Die Höchstwerte erreichen 25 bis 31 Grad. Auch die nächsten Tage gibt's viel Sonnenschein und es wird richtig heiß, mit Temperaturen von teils bis zu 39 Grad.

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1: Ich bin Helen Martin. Noch eine Stunde vor dem Anschlag auf den Berliner CSD haben die Sicherheitsbehörden den mutmaßlichen Attentäter gefilmt. Das zeigen Recherchen von unter anderem der Süddeutschen Zeitung. Demnach hatte eine Kamera, die das LKA installiert hatte, den 21-Jährigen aufgenommen. Die Behörden sollen ihn auf dem Schirm gehabt haben, aber sein Verhalten nach der Entlassung aus der Untersuchungshaft im Mai soll nicht darauf hingedeutet haben, dass er einen Anschlag plant. Bei den Bayreuther Festspielen hat die Premiere des KI-gestalteten Rheingold für gemischte Reaktionen gesorgt. Das Ergebnis: viele laute Buhrufe, aber auch Applaus. Eine künstliche Intelligenz hat das Bühnenbild zu Wagners Oper entworfen, beziehungsweise hat die KI die Bilder auf der Bühne in Echtzeit erzeugt. So variiert das Bühnenbild von Aufführung zu Aufführung. Nur in der Nähe der Alpen halten sich noch Wolkenreste, ansonsten ist der Himmel klar. Die Temperaturen liegen bei 15 bis 9 Grad. Tagsüber scheint die Sonne, dazu sind nur wenige harmlose Wolken unterwegs. Die Höchstwerte erreichen 25 bis 31 Grad. Auch die nächsten Tage gibt es viel Sonnenschein und es wird richtig heiß, mit Temperaturen von teils bis zu 39 Grad.

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1: Ich bin Helen Martin. Am Brandenburger Tor in Berlin haben am Abend erneut hunderte Menschen der Opfer des mutmaßlich islamistischen Anschlags auf den CSD gedacht. Mehr dazu von Zoe Tassovali.
2: Vor dem Brandenburger Tor liegen inzwischen unzählige Blumen, Kerzen und persönliche Botschaften. Viele Menschen halten einfach kurz inne oder suchen auch das Gespräch mit anderen. Bundeskanzler Merz will prüfen lassen, wie sich islamistische Gefährder künftig stärker einschränken lassen. Bundesinnenminister Dobrindt fordert außerdem schärfere Regeln, unter anderem mehr Präventivhaft und den Einsatz elektronischer Fußfesseln.
1: Die CSU will Deutschland mit Technologie und Rüstung aus der Krise holen. Bei ihrer Sommerklausur im oberfränkischen Kloster Banz bei Bad Staffelstein hat die CSU-Landesgruppe ein Papier erarbeitet, das unter anderem mehr als 100.000 Drohnen für die Bundeswehr und eine Weltallflotte mit mehr als 1.000 Satelliten fordert. Außerdem soll die Roboterindustrie ausgebaut werden. Im Kabinett von Kanzler Merz, in der Unionsfraktion und in der CDU gab es jetzt ja ein paar personelle Wechsel. Happy sind damit aber nicht alle. Die CDU in Rheinland-Pfalz hat ein Treffen mit Merz abgesagt, wegen der Art und Weise der Entlassung von Verkehrsminister Schnieder. Merz selbst hat gesagt, er bedauere die Hängepartie um Schnieder, es gebe keine persönlichen Probleme. Deutschland kämpft mit einer dreifachen Migrationswende. Zumindest geht das aus einer Studie des Instituts der Deutschen Wirtschaft hervor, wie die Rheinische Post berichtet. Demnach ist die Nettozuwanderung letztes Jahr auf 235.000 Personen gesunken und hat sich damit mehr als halbiert im Vergleich zu 2023. Als drei Gründe nennt das Institut weniger Asylbewerber, eine Rückwanderung von EU-Arbeitskräften und mehr Deutsche, die das Land verlassen. Das Institut warnt vor Folgen für den Arbeitsmarkt und die Innovationskraft der Wirtschaft. Nur in der Nähe der Alpen halten sich noch Wolkenreste, ansonsten ist der Himmel klar. Die Temperaturen liegen bei 15 bis 9 Grad. Tagsüber scheint die Sonne, dazu sind nur wenige harmlose Wolken unterwegs. Die Höchstwerte erreichen 25 bis 31 Grad. Auch die nächsten Tage gibt es viel Sonnenschein und es wird richtig heiß, mit Temperaturen von teils bis zu 39 Grad.

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1: Ich bin Helen Martin. Am Brandenburger Tor in Berlin haben am Abend erneut hunderte Menschen der Opfer des mutmaßlich islamistischen Anschlags auf den CSD gedacht. Mehr dazu von Zoe Tassovali.
2: Vor dem Brandenburger Tor liegen inzwischen unzählige Blumen, Kerzen und persönliche Botschaften. Viele Menschen halten einfach kurz inne oder suchen auch das Gespräch mit anderen. Bundeskanzler Merz will prüfen lassen, wie sich islamistische Gefährder künftig stärker einschränken lassen. Bundesinnenminister Dobrindt fordert außerdem schärfere Regeln, unter anderem mehr Präventivhaft und den Einsatz elektronischer Fußfesseln.
1: Die CSU will Deutschland mit Technologie und Rüstung aus der Krise holen. Bei ihrer Sommerklausur im oberfränkischen Kloster Banz bei Bad Staffelstein hat die CSU-Landesgruppe ein Papier erarbeitet, das unter anderem mehr als 100.000 Drohnen für die Bundeswehr und eine Weltallflotte mit mehr als 1.000 Satelliten fordert. Außerdem soll die Roboterindustrie ausgebaut werden. Nur in der Nähe der Alpen halten sich noch Wolkenreste, ansonsten ist der Himmel klar. Die Temperaturen liegen bei 15 bis 9 Grad. Tagsüber scheint die Sonne, dazu sind nur wenige harmlose Wolken unterwegs. Die Höchstwerte erreichen 25 bis 31 Grad. Auch die nächsten Tage gibt's viel Sonnenschein und es wird richtig heiß, mit Temperaturen von teils bis zu 39 Grad.

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1: Ich bin Helen Martin. Nach dem mutmaßlich islamistischen Terroranschlag auf den Christopher Street Day in Berlin gab es in mehreren deutschen Städten Mahnwachen, um der Opfer zu gedenken. Auch in München. Laut Veranstaltern und Polizei kamen 4000 Menschen auf dem Marienplatz zusammen. Münchens Oberbürgermeister Krause hatte zuvor am Rathaus Regenbogenflaggen hissen lassen, als Symbol der Toleranz. Wie umgehen mit islamistischen Gefährdern in Deutschland? Diese Frage stellt sich nach dem tödlichen Anschlag auf den Berliner CSD. Wie das Redaktionsnetzwerk Deutschland berichtet, betrachtet das Bundeskriminalamt aktuell 410 Menschen als islamistische Gefährder. Als Gefährder gelten Menschen, denen größere Gewalttaten wie Anschläge zugetraut werden. Bundesinnenminister Dobrindt will, dass Gefährder künftig nicht mehr nach dem Jugendstrafrecht behandelt werden. Laut einer Studie des Instituts der deutschen Wirtschaft ist die Nettozuwanderung nach Deutschland, also Zuwanderung minus Abwanderung, letztes Jahr auf 235.000 Personen gesunken und hat sich damit seit 2023 mehr als halbiert. Darüber berichtet die Rheinische Post. Das Institut nennt drei Gründe: weniger Asylbewerber, eine Rückwanderung von EU-Arbeitskräften und mehr Deutsche, die das Land verlassen. Das Institut warnt vor Folgen für den Arbeitsmarkt und die Innovationskraft der Wirtschaft. Bundeskanzler und CDU-Parteichef Merz tauscht das Personal in mehreren Ämtern in der Regierung, der Partei und der Fraktion aus. Die neuen Kabinettsmitglieder sollen am Mittwoch ihre Ernennungsurkunden von Bundespräsident Steinmeier erhalten. David Riemer berichtet.
2: Die Vereidigung der neuen Minister ist für die erste Sitzungswoche des Bundestags nach der Sommerpause vorgesehen, also im September. Betroffen sind Carsten Linnemann als neuer Gesundheitsminister, Nina Wagen wechselt als Chefin ins Kanzleramt und Steffen Bilger ist als neuer Verkehrsminister vorgesehen. Kritik kommt vom früheren Chefjuristen des Bundespräsidialamts Pieper. Die Amtsgeschäfte ohne Vereidigung zu übernehmen, hält er für verfassungsrechtlich unsauber.
1: Nur in der Nähe der Alpen halten sich noch Wolkenreste, ansonsten ist der Himmel klar. Die Temperaturen liegen bei 15 bis 9 Grad. Tagsüber scheint die Sonne, dazu sind nur wenige harmlose Wolken unterwegs. Die Höchstwerte erreichen 25 bis 31 Grad. Auch die nächsten Tage gibt's viel Sonnenschein und es wird richtig heiß mit Temperaturen von teils bis zu 39 Grad.